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1: Ich bin Katrin Müller. Erleichterung bei den deutschen Fußballfans. Im dritten Spiel unter Jürgen Klopp hat die Nationalmannschaft in der Nations League den ersten Sieg eingefahren. In München schlug die DFB-Elf Serbien mit 2:0 durch Tore von Tom Bischoff und Florian Wirtz.
2: Der zweite Klopp-Kader macht richtig Spaß. Mit viel Spielfreude gewinnt das junge Team völlig verdient gegen allerdings auch schwache Serben. Von Beginn an viel Zug nach vorne, eine Menge Torschüsse und Kombinationen. Dazu starke Leistungen von Pavlovic, Bischoff, Wirtz und Neuling Scherhand. Am Ende schickt Klopp 5 Neulinge aufs Feld, darunter der 1000. Debütant der DFB-Geschichte, Mika Bauer von Celtic Glasgow. Nach dem Spiel umarmt Klopp seine Spieler und hofft jetzt auf seinen ersten Auswärtssieg in Griechenland. Thomas Bremser, Sportredaktion.
1: Ein Tanker ist beim Durchfahren der Straße von Hormuz unter Beschuss geraten. An Bord brach Feuer aus. Die Besatzung des Schiffs soll sich aber in Sicherheit befinden. In der für den weltweiten Energiehandel wichtigen Straße von Hormuz kam es zuletzt regelmäßig zu Beschuss. Der Iran blockiert im Konflikt mit den USA den Verkehr durch die Meerenge weitestgehend. Extremhitze, Dürre, Waldbrände und Niedrigwasser in diesem Sommer. Von vielen Flüssen gab es Berichte über extrem niedrige Wasserstände. Nun zeigt eine Bilanz des EU-Klimawandeldienstes, Europas Flüsse verzeichneten im Sommer die niedrigsten mittleren Abflussmengen seit mehr als 30 Jahren.
3: Im Juli und August führten große Flüsse wie Rhein und Donau so wenig Wasser wie selten zuvor. Das erschwerte den Gütertransport und belastete die Wasser- und Energieversorgung. Denn der Sommer in Deutschland war außergewöhnlich heiß und trocken. In Westeuropa lag die Durchschnittstemperatur bei 21,7 Grad, 2,5 Grad über dem langjährigen Mittel. Mehr als die Hälfte Europas war starkem Hitzestress ausgesetzt. Die Trockenheit begünstigte auch Waldbrände. In der EU brannte im Sommer fast doppelt so viel Fläche wie im langjährigen Schnitt. Ursula Winkler, Nachrichtenredaktion.
1: Für den Kampf mit unbemannten Systemen stellt die Bundeswehr ein eigenes Drohnenregiment auf. Der Verband werde aus bis zu 600 Männern und Frauen bestehen und Reichweiten bis zu 500 Kilometer abdecken. Das sagte Verteidigungsminister Pistorius auf dem niedersächsischen Truppenübungsplatz Bergen. Es gehe nicht nur um fliegende Systeme, sondern auch um unbemannte Landsysteme, so Pistorius.
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5: Guten Morgen. Der erste Blitzer ist gerade aufgebaut worden. In Bad Kreuznach in der Ringstraße wird in beide Richtungen geblitzt. Achtet hier auf das richtige Tempo und meldet uns alles, was ihr entdeckt. 0671 920 88 88 0. Gute Fahrt.
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5: Na, nach dem Regen gestern, da wird es wohl heute auch hier und da erstmal Nebel geben. Auf dem Weg hierher habe ich also schon einige Nebelschwaden über die Straße ziehen sehen. Das kann durchaus aber auch dickerer Nebel sein, vor allem an der oberen Nahe. Also damit müssen wir rechnen. Aber ansonsten wird es heute ein leicht bewölkter Tag. Da wird es deutlich mehr Sonnenschein geben. Auch heute erreichen wir wieder die 23 Grad, die wir auch gestern hatten. Und morgen wird sogar 1 Grad wärmer. Die aktuellen Werte. Wir haben 11 Grad in Meckenbach bei Birkenfeld. Wir haben in Idar-Oberstein an der Burg Bosselstein 12 Grad. Die haben wir auch am Hildegard-Kräutergarten in Schöneberg gemessen. Und in Bad Kreuznach auf dem Kornmarkt sind es 13 Grad.
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5: Wieder haben wir Green Day als ersten Rocktober-Hit in dieser Stunde. Green Day war ja gestern mit When September Ends dabei, weil ja der Rocktober begonnen hat. Diesmal mit 21 war ganz dabei, nach Bruno Mars. Und im Tagebuch der großen Hits, da haben wir vielleicht den größten Hit von Sarah Larsson. Lush Life. Die ganze Story dazu jetzt gleich. Ich wünsche allen einen schönen Freitag. Guten Morgen.
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1: 2. Oktober 2015. Sara Larsson steigt mit Lush Live in die Charts ein. Sara Larsson singt im Song von der Leichtigkeit des Lebens und wie sie jeden Tag so genießt, als wäre es ihr letzter. Larsson ist eine zarte, blonde Schwedin. Umso erstaunlicher ist ihre enorm kräftige R&B-Stimme mit hohem Wiedererkennungswert. Und die Stimme, die hat sie übrigens auch schon als Kind. Das hat man 2008 gesehen. Da ist sie nämlich in einer schwedischen Castingshow aufgetreten. Sie hat gewonnen und ist schon mit 11 Jahren in Schweden bekannt geworden. Aber erst ihr fantastischer Hit Lush Life schafft es auch in die Singlecharts anderer Länder. In Deutschland erreicht die Nummer Platz 4 und bleibt rekordverdächtige 48 Wochen gelistet. Lush Life steht auch einfach für absolute Sommerlaune. Der Song hat eine eingängige Melodie und Sara Larsson hat eine unverwechselbare Stimme.

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1: Guten Morgen. Die deutsche Fußballnationalmannschaft hat im dritten Spiel unter Bundestrainer Jürgen Klopp den ersten Sieg gefeiert. Beim verdienten 2:0 gegen Serbien in München erzielten Tom Bischoff und Florian Wirtz die Tore. Am Sonntag steht für das DFB-Team das Auswärtsspiel in Griechenland an. In Roxheim startet heute Abend die traditionelle Dorfkerb am Sportplatz. Eröffnet wird die Kerb heute Abend um 18 Uhr. Ab 19.30 Uhr spielt die Band The Late Guys. Anschließend läuft die Kirmes mit Fahrgeschäften und kulinarischen Angeboten noch bis Montag. Und die Bad Kreuznacher Polizei hat bei einer Verkehrskontrolle nahe Dachsweiler innerhalb von 45 Minuten 7 Verstöße festgestellt. Autofahrer hatten eine nur für den land- und forstwirtschaftlichen Verkehr freigegebene Zufahrt genutzt, um über die Rastanlage Hunsrück Ost direkt auf die A61 zu gelangen. Das ist auch Thema in unseren Lokalnachrichten, jetzt gleich um 5:30.

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1: Ich bin Marco Blechschmidt, guten Morgen. Die Bad Kreuznacher Polizei hat bei einer Verkehrskontrolle im Bereich Dachsweiler 7 Verstöße an einer Zufahrt zu den Rastanlagen Hunsrück Ost und West festgestellt. Mehrere Verkehrsteilnehmer nutzten die Zufahrt, obwohl sie ausschließlich für den land- und forstwirtschaftlichen Verkehr freigegeben ist. Dadurch wollten sie von Dachsweiler über die Rastanlagen direkt auf die A61 gelangen. Aus diesem Grund hat Polizei vorgestern hinter dem Ortsausgang Dachsweiler eine Kontrollstelle eingerichtet und innerhalb von 45 Minuten 7 Verstöße festgestellt und geahndet. Bürger hatten sich zuvor über die unberechtigte Nutzung der Zufahrt beschwert. Auf der L236 zwischen Windesheim und Waldlaubersheim hat eine Rotte Wildschweine gestern zwei Unfälle verursacht. Eine 29-jährige Autofahrerin wurde dabei leicht verletzt. Mehrere Wildschweine überquerten am Morgen plötzlich die Fahrbahn. Ein 26-jähriger Autofahrer musste deshalb stark abbremsen, woraufhin eine dahinterfahrende 29-jährige trotz Vollbremsung auf sein Fahrzeug auffuhr. Die 29-jährige wurde zur weiteren Untersuchung in ein Krankenhaus gebracht. Kurz hinter der ersten Unfallstelle stieß wenig später ein weiterer Autofahrer mit einem Wildschwein zusammen. Dieser blieb dabei allerdings unverletzt. Die katholische Kirche St. Bartholomäus in Eckenroth ist offiziell entweiht worden. Mehr als 40 Menschen nahmen am Dienstag an der letzten Eucharistiefeier teil. Seit rund 3 Jahren waren dort bereits keine Gottesdienste mehr gefeiert worden.

0: Mit der Verlesung des Profanierungsdekrets verlor das Gebäude seine kirchliche Weihe. Das Allerheiligste wurde aus dem Tabernakel getragen und das ewige Licht gelöscht. Die seelsorgliche Betreuung der weniger als 100 Katholiken im Ort bleibt gewährleistet. Die evangelische Kirche kann unter anderem für Taufen, Sterbeämter und ökumenische Gottesdienste genutzt werden. Weitere Gottesdienste finden im etwa 5 Kilometer entfernten Windesheim statt. Dazu Bürgermeister Tim Sieper.
1: Wir haben immer noch unsere evangelische Kirche. Und der Verwaltungsrat hat uns zugesichert, dass es Zusammenarbeit geben wird für ökumenische Gottesdienste, damit unsere Christen immer noch zur Kirche gehen können.
0: Die Ortsgemeinde Eckenroth hat einen Kauf der ehemaligen Kirche aus Kosten- und Unterhaltungsgründen abgelehnt. Ortsbürgermeister Tim Sieper rechnet damit, dass das Gebäude bald auf dem freien Markt angeboten wird. Die Polizei hat gestern wegen eines gemeldeten Falschfahrers die B41 vorsorglich teilweise gesperrt. Gegen 9:30 morgens waren mehrere Hinweise von Verkehrsteilnehmern eingegangen. Demnach war ein Fahrzeug im Bereich Weinsheim entgegen der Fahrtrichtung in Richtung Bad Kreuznach unterwegs. Aufgrund der erheblichen Gefahr, die von einem Falschfahrer ausgehen kann, wurden umgehend mehrere Polizeistreifen in den betroffenen Streckenabschnitt entsandt. Gleichzeitig wurde die B41 an der Anschlussstelle Gensingen gesperrt, um eine mögliche Gefährdung anderer Autofahrer zu verhindern. Trotz der sofortigen Fahndung konnte das Fahrzeug nicht gefunden werden. Nach aktuellem Stand gab es keinen Unfall und keine bekannt gewordene konkrete Gefährdung anderer Verkehrsteilnehmer. Die Polizei sucht nun Zeugen zu dem Vorfall. Wer den Falschfahrer beobachtet hat und Angaben zum Kennzeichen, zum Fahrzeug oder zur fahrenden Person machen kann, soll sich bei der Polizeiinspektion Bad Kreuznach melden.
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4: Einen wunderschönen guten Morgen hier auf eurer Antenne. Ein Blitzer ist aufgebaut worden in Bad Kreuznach in der Ringstraße. Achtet hier auf euer Tempo und fahrt nicht zu schnell. Und wenn ihr noch irgendwas anderes entdeckt habt, dann ruft uns bitte an über die 0671 920 88 88 0. Wir wünschen allen eine gute Fahrt, kommt gut an euer Ziel.
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4: Heute werden wir wieder deutlich mehr Sonne zu Gesicht bekommen als gestern. Es war ja doch ein ziemlich regnerischer Tag und hier und da verdunstet jetzt das Regenwasser von gestern. Also es kann leicht neblig hier und da sein, aber im Großen und Ganzen wird es heute ein überwiegend sonniger Tag, leicht bewölkt zum Abend hin sogar mit Auflockerung und die Temperaturen erreichen heute wieder 23 Grad. Die aktuellen Werte. Im Augenblick sind es 12 Grad in Dörrebach an der Lehnmühle, 13 in Sienhagenbach am Dorfgemeinschaftshaus. In Ida Oberstein am Edelsteinmuseum und in Bad Kreuznach an der Pauluskirche sind es jeweils 14 Grad.
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4: Der Katzenschutzverein in Bad Kreuznach kämpft gerade gegen ein Virus und braucht jetzt möglichst viel Unterstützung. Wird gleich Thema werden hier bei den Radioweckern. Außerdem schenken wir euch Zeit. Mehr dazu noch in dieser halben Stunde. Einen schönen Freitagmorgen.
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0: Einen wunderschönen guten Morgen hier auf eurer Antenne. Brian Adams mit The Best of Me ist Teil des Rocktobers. Beim Katzenschutzverein Bad Kreuznach ist das Parvovirus ausgebrochen. Zur Unterstützung im Kampf gegen die Katzenseuche hat Max Wischermann mit Oliver Weingärtner, dem Geschäftsführer des Vereins, gesprochen.
1: Den Katzenschutzverein, den kennen vielleicht einige unserer treuen Körbchengesucht-Hörer. Es geht jetzt diesmal allerdings um ein Thema, was nicht ganz so schön ist wie die normalen Körbchenfolgen, die wir aufzeichnen. Olli, was ist denn da bei euch los aktuell?
2: Wir haben 12 Katzen, unter anderem auch ein paar Babys, die mit dem Parvovirus infiziert sind. Das ist eine Virusinfektion, die sehr langlebig ist. Also auch der Virus, wenn man die Katzen sauber macht, also die Klos und so weiter, dann muss man Überzieher anziehen und auch auf Schuhen, Klamotten und so weiter hält sich dieser Virus oft monatelang. Das ist das Problem. Also muss sehr hygienisch gearbeitet werden. Und wir haben das Virus durch irgendeine Katze eingeschleppt bekommen. Und wenn man natürlich nicht direkt weiß, dass eine Katze infiziert ist mit dem Parvovirus, dann trägt man diesen Virus unwissentlich halt durch alle Zimmer. Und so verbreitet sich das dann ruckzuck im ganzen Haus. Das ist das Problem.
1: Jetzt müssen wir noch einmal kurz über dieses Virus sprechen. Also es ist nicht gefährlich für Menschen, aber ihr verbreitet es quasi, wenn ihr eine Katze anfasst oder in Kontakt kommt und dann zu einer anderen geht, würdet ihr quasi von Katze zu Katze die Übertragung?
2: Ja, das muss nicht mal direkter Kontakt sein, sondern das kann auch durch die Luft sein. Also wenn ich jetzt da in dem Raum bin, wo Parvokatzen drin sind, kann das an der Kleidung anhaften. Und dann trage ich das natürlich in den nächsten Raum mit rüber. Ja, also wir sind jetzt dran, die Sicherheitsmaßnahmen weiter zu verschärfen. Wir werden jetzt vielleicht oder wahrscheinlich dazu übergehen, Anzüge anziehen zu müssen, wenn es nicht eindämmbar ist. Bisher haben wir nur Schuhüberzieher und Handschuhe halt an. Und dann muss man praktisch bei jeder Tür, die man passiert, muss man dann immer das Zeug ausziehen und dann auf der anderen Seite wieder Neues anziehen. Das ist schon extrem belastend.
1: Die Gegebenheiten bei euch im Katzenhaus, also habt ihr die Räumlichkeiten, um, sag ich mal, so eine richtige Quarantäne oder wie macht man das? Also versucht man die Tiere dann offensichtlich von den Gesunden, von den Kranken zu trennen, aber ist das überhaupt so einfach? Also kann man so leicht sagen, welche die Infizierten und welche nicht sind?
2: Also wir haben in allen Räumen durchgetestet und dann natürlich entsprechend die Räume isoliert. Aber wie ich gesagt habe, wir haben einmal 3 Zimmer hintereinander und dann muss ich natürlich, um an das letzte zu kommen, durch die ersten 2 durchlaufen. Und das ist natürlich dann erheblich schwieriger, als wenn ich ein Einzelzimmer habe, wo es nur die eine Tür gibt und wo ich dann da rein und raus kann. Ja, und dann muss ich eigentlich immer, wenn ich durchs jeweilige nächste Zimmer gehe, muss ich dann wieder die Schutzklamotten wechseln. Und dann natürlich auch aufpassen, dass dann keine von den Katzen in das nächste Zimmer reinschlupft. Das ist also schon logistisch ein Problem manchmal.
1: Ja, das kann man sich, glaube ich, gut vorstellen. Und das Ganze ist natürlich auch eine Belastung für euch. Zum einen, weil die Katzen natürlich krank nicht vermittelt werden, aber ja auch finanziell kann ich mir vorstellen, weil gut, Schuhüberzieher und weiß ich nicht etc., das ist jetzt an sich keine teure Anschaffung, aber sowas summiert sich dann ja auch, wenn es eben, wie gesagt, du hast gesagt, 12 infizierte Katzen mittlerweile sind.
2: Ja, vor allem die Arztrechnungen schlagen natürlich ins Kontor, ja. Wir haben dann die 2, also man muss es so sagen, 2 von den Kleinen haben es leider nicht geschafft. Und da waren wir aber vorher auch bei mehreren Ärzten, also auch übers Wochenende und so weiter. Und da laufen natürlich erhebliche Kosten.
0: Ein Katzenhaus am absoluten Limit. Hinter jeder Tür sitzt gerade ein kleines Leben, das dringend Hilfe braucht. Wie wir den Kinderschutzverein in dieser Situation am besten helfen können, darüber wollen wir heute sprechen. In etwa einer halben Stunde gibt es mehr Informationen dazu, hier bei den Radioweckern.

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0: einen Sieg eingefahren. In München schlug die DFB-Elf Serbien mit 2:0 durch Tore von Tom Bischoff und Florian Wirtz. Klopp war nach dem Spiel im ZDF komplett zufrieden.
1: Wir wollen jetzt nicht durchdrehen und so weiter, aber wir haben eine sehr gute Anfangsphase gehabt, wenn wir mehr Tore schießen können. Zu Beginn gleich aus Ballgewinn heraus. Also gegen den Ball war es herausragend und mit Ball haben wir einfach wundervollen Fußball gespielt. Die Jungs sind dran geblieben. Dann, wenn man das macht und Spaß daran findet, dann kann das so aussehen, bin echt happy.
0: Bundestrainer Klopp hat seine Spieler nach der Partie umarmt und hofft jetzt auf den ersten Auswärtssieg am Sonntag in Griechenland. Für den Kampf mit unbemannten Systemen stellt die Bundeswehr ein eigenes Drohnenregiment auf. Der Verband werde aus bis zu 600 Männern und Frauen bestehen und Reichweiten bis zu 500 Kilometer abdecken. Das sagte Verteidigungsminister Pistorius auf dem niedersächsischen Truppenübungsplatz Bergen. Es gehe nicht nur um fliegende Systeme, sondern auch um unbemannte Landsysteme, so Pistorius. Ab heute brauchen die Zugreisenden auf einer stark befahrenen Strecke wieder mehr Geduld. Die Bahngeneralsanierung zwischen Hannover und Berlin beginnt. Die Züge werden nun 14 Monate lang über Braunschweig und Magdeburg umgeleitet und brauchen dann rund 80 Minuten länger.
2: Auf der wichtigen Ost-West-Verbindung reisen auch viele Passagiere Richtung Nordrhein-Westfalen. Eine ICE-Fahrt von Berlin nach Düsseldorf dauert wegen der Umleitung dann mindestens 5,5 Stunden. Betroffen sind auch Fahrgäste im Regionalverkehr. Die Bahn will aber während der Bauphase ein Grundangebot aufrechterhalten, teils mit Ersatzbussen. Die Einschränkungen werden deutlich länger dauern als ursprünglich geplant. Bis Ende 2027 sollen nun hunderte Kilometer Gleise, Weichen, Oberleitungen und Lärmschutzwände erneuert werden. Ursula Winkler, Nachrichtenredaktion.
0: Bei den Schulprotesten in Frankreich sind knapp 2000 Menschen festgenommen worden. Den meisten werde Gewalt, etwa gegen Einsatzkräfte, vorgeworfen, heißt es aus dem Innenministerium. Gut 300 Polizisten wurden verletzt. Heute sollen wegen des Protests gut 400 Schulen geschlossen bleiben und nur Fernunterricht anbieten, sagt der Bildungsminister.
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5: Einen wunderschönen guten Morgen. Vereinzelt kann es ein bisschen neblig sein bei uns in der Region. Fahrt also vorsichtig. Es ist auch ein Blitzer gemeldet worden in Bad Kreuznach in der Ringstraße. Der ist in beide Richtungen aufgebaut. Achtet hier also auf eure Geschwindigkeit. Und wenn ihr noch was anderes gesehen habt, ruft uns bitte an 0671 920 88 88 0.
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5: Die aktuellen Werte: Wir haben in Schwarzerden im Augenblick 11 Grad am Sportplatz gemessen. 12 sind es am Schloss Oberstein in Ida Oberstein. In Bosenheim am Kindergarten haben wir auch 12 Grad und in Bad Kreuznach an der Ochsenbrücke 13. Heute werden es wieder 23 Grad, genauso wie gestern, aber den Regen, den wir gestern hatten, den haben wir heute nicht. Stattdessen einen Sonnenwolkenmix den ganzen Tag über, zum Nachmittag hin sogar immer weiter auflockernd. Da kann es an der oberen Nahe zum Abend hin sogar komplett wolkenlos werden. Aber die Temperaturen bleiben eben bei dem, was wir gestern hatten.
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5: Der Katzenschutzverein in Bad Kreuznach kämpft mit einem Virus und braucht Unterstützung, denn im Augenblick laufen die absolut am Limit. Wie wir da helfen können, wird gleich Thema werden nach BTS und nach unserem Rocktober-Beitrag von Simple Minds. Einen schönen Freitagmorgen wünsche ich.
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0: Einen wunderschönen guten Morgen mit Simple Minds hier auf eurer Antenne. Der Katzenschutzverein Bad Kreuznach kämpft gerade um das Leben seiner Katzen. Nach einem Ausbruch des Parvovirus ist der Verein auf jede Hilfe angewiesen. Max Wischermann im Gespräch mit Geschäftsführer Oliver Weingärtner.
1: Parvovirus bei euch im Katzenschutzverein. Die infizierten Katzen, ihr braucht da wahrscheinlich Unterstützung oder anders. Wie kann man euch da am besten unterstützen, wenn man sagt, man möchte irgendwas tun, um euch in der Situation zu helfen?
2: Geldspenden sind immer gut, dann können wir uns die Sicherheitshandschuhe, die Überzieher und wenn wir jetzt diese Ganzkörperanzüge da drüber ziehen, das muss ja auch beschafft werden, dann können wir das halt in der richtigen Größe mit der richtigen Ausstattung und so weiter können wir dann kaufen. Wir haben schon Spenden bekommen, also auch Gastrofutter, also Schonfutter. Also die Resonanz ist überwältigend, das muss man ja mal sagen. Das ist wirklich toll, wie die Leute da spenden. Ja, also Geldspenden oder auch Gastrofutter ist immer wichtig. Das sind so die Hauptsachen.
1: Jetzt ist natürlich 12 infizierte Katzen, darunter auch kleine Kitten. Wie ist denn beim Parvovirus so die, ich sag mal, wie zeichnet sich diese Krankheit ab? Wie gefährlich ist sie dann letztendlich auch für die Katzen?
2: Also unbehandelt kann das tödlich enden. Ja, wie man jetzt gesehen hat, 2 Stück haben es leider nicht geschafft von den Kleinen. Also hauptsächlich wären ganz junge Katzen, alte Katzen und gesundheitlich angeschlagene Katzen von dem Virus da befallen. Also die trifft es dann am härtesten, sag ich jetzt mal. Ja, wie zeigt sich das? Durch Dehydrierung, Gewichtsverlust, blutiger Durchfall, Fieber, Erbrechen. Das sind so die Parameter, wo wir drauf achten. Und dann werden natürlich entsprechende Tests gemacht, wenn da so 1, 2 von den Punkten erfüllt sind. Dann dann wird Spezialfutter eingekauft, dann wird unverabreicht, dann geht es zum Arzt oder der Tierklinik, je nachdem. Es kommt da ja auch immer auf den Wochentag drauf an, wo man dann noch hin kann. Ja, also vielfältige Dinge, die da zu beachten sind.
1: Ich glaube, man hört es auf jeden Fall schon raus. Es gibt natürlich die Tests, die besorgt werden müssen, die ganzen Schutzmaßnahmen, die besorgt werden müssen. Dann sorgt das natürlich auch in gewisser Weise für eine Form von Stillstand, dadurch, dass ihr jetzt mit diesem großen Thema beschäftigt seid. Das ist natürlich auch eine Belastung für euch und eure ganzen Mitarbeiter. Wenn man jetzt unterstützen will und jetzt nicht Sachspenden, sondern sagt, man will vielleicht einen Geldbetrag spenden, wie geht das am einfachsten? Wo kann ich mich über euch informieren und dann letztlich auch über Spendenmöglichkeiten?
2: Die Bankverbindung als schnellste Möglichkeit findet man auf der Homepage Katzenschutzverein Bad Kreuznach.com. Da ist schon mal alles drauf. Dann die Kontoverbindung ist da auch zu finden. Dann haben wir die Möglichkeit bei PayPal Einzahlungen zu machen über Katzenschutzverein Bad Kreuznach @t-online.de. Das sind so die Hauptdinge, wo man uns finanziell unterstützen kann.
1: Und gibt es vielleicht zum Schluss noch einen Appell oder vielleicht irgendwas, was du persönlich an die Leute richten möchtest, die vielleicht erwägen, euch zu unterstützen?
2: Also, womit können uns die Leute noch unterstützen? Also, wie gesagt, finanziell wäre super, weil wir gerade um dieses Virus abzutöten, brauchen wir Spezialwaschmittel, ja, weil die ganzen Kissen und Decken und so weiter muss ja gewaschen werden. Man kann ja nicht immer alles wegschmeißen täglich. Und dann auch natürlich Desinfektionsmittel, die eine gewisse Schärfegrad haben müssen, damit das Virus da auch drauf geht. Ja, das sind so die Hauptsachen, die wir brauchen.
0: Die Mitarbeiter des Bad Kreuznacher Katzenschutzvereins tun alles, was in ihrer Macht steht, um die Katzen zu retten. 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
1: Guten Morgen. Die deutsche Fußballnationalmannschaft hat im dritten Spiel unter Bundestrainer Jürgen Klopp den ersten Sieg gefeiert. Beim verdienten 2:0 gegen Serbien in München erzielten Tom Bischoff und Florian Wirtz die Tore. Am Sonntag steht für das DFB-Team das Auswärtsspiel in Griechenland an. In Roxheim startet heute Abend die traditionelle Dorfkerb am Sportplatz. Eröffnet wird die Kerb heute Abend um 18 Uhr. Ab 19.30 Uhr spielt die Band The Late Guys. Anschließend läuft die Kirmes mit Fahrgeschäften und kulinarischen Angeboten noch bis Montag. Und die Bad Kreuznacher Polizei hat bei einer Verkehrskontrolle nahe Dachsweiler innerhalb von 45 Minuten 7 Verstöße festgestellt. Autofahrer hatten eine nur für den land- und forstwirtschaftlichen Verkehr freigegebene Zufahrt genutzt, um über die Rastanlage Hunsrück Ost direkt auf die A61 zu gelangen. Das ist auch Thema in unseren Lokalnachrichten, jetzt gleich um 9:30.

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1: Ich bin Marco Blechschmidt. Guten Morgen. Die Bad Kreuznacher Polizei hat bei einer Verkehrskontrolle im Bereich Dachsweiler 7 Verstöße an einer Zufahrt zu den Rastanlagen Hunsrück Ost und West festgestellt. Mehrere Verkehrsteilnehmer nutzten die Zufahrt, obwohl sie ausschließlich für den land- und forstwirtschaftlichen Verkehr freigegeben ist. Dadurch wollten sie von Dachsweiler über die Rastanlagen direkt auf die A61 gelangen. Aus diesem Grund hat Polizei vorgestern hinter dem Ortsausgang Dachsweiler eine Kontrollstelle eingerichtet und innerhalb von 45 Minuten 7 Verstöße festgestellt und geahndet. Bürger hatten sich zuvor über die unberechtigte Nutzung der Zufahrt beschwert. Auf der L236 zwischen Windesheim und Waldlaubersheim hat eine Rotte Wildschweine gestern zwei Unfälle verursacht. Eine 29-jährige Autofahrerin wurde dabei leicht verletzt. Mehrere Wildschweine überquerten am Morgen plötzlich die Fahrbahn. Ein 26-jähriger Autofahrer musste deshalb stark abbremsen, woraufhin eine dahinterfahrende 29-jährige trotz Vollbremsung auf sein Fahrzeug auffuhr. Die 29-jährige wurde zur weiteren Untersuchung in ein Krankenhaus gebracht. Kurz hinter der ersten Unfallstelle stieß wenig später ein weiterer Autofahrer mit einem Wildschwein zusammen. Dieser blieb dabei allerdings unverletzt. Die katholische Kirche St. Bartholomäus in Eckenroth ist offiziell entweiht worden. Mehr als 40 Menschen nahmen am Dienstag an der letzten Eucharistiefeier teil. Seit rund 3 Jahren waren dort bereits keine Gottesdienste mehr gefeiert worden. Mit der Verlesung des Profanierungsdekrets verlor das Gebäude seine kirchliche Weihe. Das Allerheiligste wurde aus dem Tabernakel getragen und das ewige Licht gelöscht. Die seelsorgliche Betreuung der weniger als 100 Katholiken im Ort bleibt gewährleistet. Die evangelische Kirche kann unter anderem für Taufen, Sterbeämter und ökumenische Gottesdienste genutzt werden. Weitere Gottesdienste finden im etwa 5 Kilometer entfernten Windesheim statt. Dazu Bürgermeister Tim Sieper.
2: Wir haben immer noch unsere evangelische Kirche und der Verwaltungsrat hat uns zugesichert, dass es Zusammenarbeit geben wird für ökumenische Gottesdienste, damit unsere Christen immer noch zur Kirche gehen können.
1: Die Ortsgemeinde Eckenroth hat einen Kauf der ehemaligen Kirche aus Kosten- und Unterhaltungsgründen abgelehnt. Ortsbürgermeister Tim Sieper rechnet damit, dass das Gebäude bald auf dem freien Markt angeboten wird. Die Polizei hat gestern wegen eines gemeldeten Falschfahrers die B41 vorsorglich teilweise gesperrt. Gegen 9:30 morgens waren mehrere Hinweise von Verkehrsteilnehmern eingegangen. Demnach war ein Fahrzeug im Bereich Weinsheim entgegen der Fahrtrichtung in Richtung Bad Kreuznach unterwegs. Aufgrund der erheblichen Gefahr, die von einem Falschfahrer ausgehen kann, wurden umgehend mehrere Polizeistreifen in den betroffenen Streckenabschnitt entsandt. Gleichzeitig wurde die B41 an der Anschlussstelle Gensingen gesperrt, um eine mögliche Gefährdung anderer Autofahrer zu verhindern. Trotz der sofortigen Fahndung konnte das Fahrzeug nicht gefunden werden. Nach aktuellem Stand gab es keinen Unfall und keine bekannt gewordene konkrete Gefährdung anderer Verkehrsteilnehmer. Die Polizei sucht nun Zeugen zu dem Vorfall. Wer den Falschfahrer beobachtet hat und Angaben zum Kennzeichen, zum Fahrzeug oder zur fahrenden Person machen kann, soll sich bei der Polizeiinspektion Bad Kreuznach melden.
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1: Achtung, aufgepasst, es hat wohl einen Unfall gegeben am Dreieck Nahtal. Die Feuerwehr ist dort vor Ort und sperrt im Augenblick auch ab in Richtung Ludwigshafen. Also vom Dreieck Nahtal Richtung Ludwigshafen geht es im Augenblick nicht weiter. Versucht am besten andere Wege zu finden, um diesen Bereich zu umfahren. Das gilt sowohl für die, die von der A60 Richtung Ludwigshafen weiter wollen, als auch die, die auf der A61 Richtung Ludwigshafen unterwegs sind. Die, die im Stau stehen, denkt bitte dran, eine Rettungsgasse zu bilden. Es scheint wohl im Augenblick schwer zu sein, da durchzukommen, also denkt an die Rettungsgasse. Es wird geblitzt heute Morgen. In Bad Kreuznach steht ein Blitzer in der Ringstraße. Achtet hier auf euer Tempo. Und wir haben auch schon morgendliche Berufsverkehrsstaus in Bad Kreuznach. Betrifft es vor allem die Rüdesheimer Straße stadteinwärts im Augenblick. Da braucht ihr schon 3 bis 5 Minuten. Auch im Salintal an der Baustelle Richtung Bad Kreuznach dauert es 5 Minuten. Genauso wie in der Alzeyer Straße stadteinwärts. Solltet ihr noch was entdeckt haben, ruft bitte an. 0671 920 88 88 0.
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1: Oh, was für ein Bild. Ich sehe gerade den Nebel aufsteigen. Ja, wir haben teilweise noch ein bisschen Nebel, weil es ja gestern doch recht regnerisch war. Und das Wasser, das will ja auch irgendwie wieder weg. Wir haben auch eine leichte Bewölkung. Teilweise kann es auch mal Hochnebel geben, aber wir werden heute auch viel Sonnenschein zu Gesicht bekommen. Insgesamt wird es wieder ein heiterer Tag mit Temperaturen bis 23 Grad, von denen wir bisher 10 Grad in Stipshausen am Altenpflegeheim gemessen haben. 12 Grad sind es in Walhausen am Schloss. In Idar-Oberstein an der Christuskirche und auf dem Bad Kreuznacher Planetenweg haben wir jeweils 13 Grad.
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1: Ja, noch ist das Zeitschnipselchen nicht zu hören gewesen, das wir vorhin angekündigt haben. Es gibt ja den Zeitgewinn im Augenblick bei uns. Falls ihr also einen dieser Zeit, nicht ganz zeitlosen Hits als kleinen Schnipsel zwischen den Songs hört, dann ruft die Gewinnhotline an, die Verkehrshotline. Die Gewinnhotline ist dieselbe, also 0671 920 88 88 0. Aber erst, wenn es soweit ist, dann habt ihr die Chance, Gutscheine zu gewinnen für die Salzzeit in Bingen. Damit schenken wir euch eine ganz erholsame Zeit. Jetzt geht's aber erstmal ab in eine Party mit Welcome to Saint-Tropez, DJ Antoine, hier auf der Antenne. Schönen guten Morgen.
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0: Marlon Rudet mit New Age lief hier gerade auf der Antenne. Schönen Freitagmorgen wünsche ich. Morgen ist ja Feiertag. Also nicht, dass ihr denkt, ihr könntet morgen irgendwo einkaufen gehen. Nee, da ist alles zu, denn wir haben ja unseren Nationalfeiertag, den Tag der deutschen Einheit. Aber warum ist der immer am 3. Oktober? Wäre es nicht viel sinnvoller gewesen, das zum Monatsbeginn damals zu machen, die Einheit, also zum 1. Oktober oder vielleicht sogar zum 1. Januar, also mit irgendeinem Jahreswechsel? Diese schlaue Frage hatte uns Thomas aus Oberbrumbach gefragt. Hier ist die Antwort auf diese schlaue Frage.
1: Hä? Ich hab gar nichts verstanden.
0: Wir feiern dieses Datum als Tag der deutschen Einheit, weil am Mittwoch, dem 3. Oktober 1990, die DDR der Bundesrepublik Deutschland beigetreten ist. Aber warum ausgerechnet an solch einem krummen Datum? Das war das Ergebnis eines wahren Terminstreit-Krimis. In der BRD waren die nächsten Bundestagswahlen schon lange für den 2. Dezember 1990 geplant. Wenn auch die neuen Bundesländer Wahllisten aufstellen wollten, dann mussten sie bis spätestens 8 Wochen vor der Wahl eingebürgert sein. Also musste die Einheit spätestens in der 40. Kalenderwoche geschehen, zwischen dem 1. und 7. Oktober. Die DDR drohte damals schon politisch und vor allem wirtschaftlich auseinanderzubrechen, also wollte die Volkskammer den frühestmöglichen Termin. Na, das wäre doch jetzt eigentlich der 1. Oktober gewesen, zudem ein Montag, wäre doch toll. Vorher sollten aber noch die europäischen Außenminister auf ihrer nächsten Konferenz über Sicherheit und Zusammenarbeit in Europa, kurz KSZE, über den Ausgang des 2+4-Vertrags zwischen den beiden deutschen Staaten und den 4 ehemaligen Besatzungsmächten informiert werden. Diese Konferenz war für den 2. Oktober anberaumt. Also konnte die Einheit nur auf den 3. Oktober fallen. Und der wurde so zu unserem neuen Nationalfeiertag.
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1: Ich bin Marco Blechschmidt. Guten Morgen. Feuerwehr übt Rettung von 5 Menschen aus verrauchtem Gebäude. Außerdem in unseren Lokalnachrichten um 9:30. Anna die Erste ist in ihrem Amt als Alzeyer Weinkönigin angekommen. Aufgrund von Bürgerbeschwerden, Polizei kontrolliert Autofahrer auf der A61 bei Dachsweiler. Und Wildschweine haben 2 Unfälle auf der L236 ausgelöst.
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2: Ich bin Katrin Müller. Zu Beginn der Heizperiode sind die Heizölpreise so hoch wie seit der Energiekrise 2022 nicht mehr. Grund ist der Iran-Krieg und seine Folgen. Zuletzt kostete Heizöl bei einer Abnahmemenge von 3000 Litern im bundesweiten Schnitt rund 170 Euro pro 100 Liter, wie die Vergleichsportale Heizöl24 und EasyOil berichteten. Vor einem Jahr lag der Preis bei gut 90 Euro. Experten raten wegen der aktuell hohen Kosten aber davon ab, den Heizöltank jetzt schon voll zu machen. Am besten nur so viel nachtanken, um über den Winter zu kommen, heißt es. Bundeskanzler Merz verliert weiter an Rückhalt. Im neuen ARD-Deutschland-Trend sind nur noch 10% mit seiner Arbeit zufrieden. So wenig wie bei keinem Kanzler zuvor in dieser Umfrage. Auch die Union verliert und liegt in der Sonntagsfrage 7 Punkte hinter der AfD.
3: Für Merz geht es damit noch einmal 3 Punkte nach unten. 88% sind mit seiner Arbeit weniger oder gar nicht zufrieden. Seine Regierungskollegen schneiden dagegen deutlich besser ab. Verteidigungsminister Boris Pistorius kommt auf 50% Zustimmung, Außenminister Johann Wadephohl auf 34%. In der Sonntagsfrage liegt die AfD unverändert bei 27%, die Union kommt auf 20. Grüne und SPD folgen mit 16 bzw. 13%. Die Linke erreicht 11%, die FDP würde mit 4% den Einzug ins Parlament verpassen. Thomas Pleskin, Nachrichtenredaktion.
2: Für den Kampf mit unbemannten Systemen stellt die Bundeswehr ein eigenes Drohnenregiment auf. Der Verband werde aus bis zu 600 Männern und Frauen bestehen und Reichweiten bis zu 500 Kilometern abdecken. Das sagte Verteidigungsminister Pistorius auf dem niedersächsischen Truppenübungsplatz Bergen. Zum Sport. Im dritten Spiel unter Jürgen Klopp hat die Fußballnationalmannschaft in der Nations League den ersten Sieg eingefahren. In München schlug die DFB-Elf Serbien mit 2:0 durch Tore von Tom Bischoff und Florian Wirtz.
4: Mit viel Spielfreude gewinnt das junge Team völlig verdient, gegen allerdings auch schwache Serben. Von Beginn an viel Zug nach vorne, eine Menge Torschüsse und Kombinationen. Dazu starke Leistungen von Pavlovic, Bischoff, Wirtz und Neuling Scherhand. Am Ende schickt Klopp 5 Neulinge aufs Feld, darunter der 1000. Debütant der DFB-Geschichte, Mika Bauer von Celtic Glasgow. Thomas Bremser, Sportredaktion.
2: Klopp hofft jetzt auf den ersten Auswärtssieg am Sonntag gegen Griechenland.
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6: Einen wunderschönen guten Morgen, ja, wie ich schon befürchtet habe. Die A61 scheint wieder frei, da ist also wieder alles freigegeben Richtung Ludwigshafen, Unfallstelle ist geräumt, aber viele haben jetzt den Weg über Gensingen gesucht und dafür haben wir da jetzt die Staus. Also, in Gensingen staut es sich. Vom Dreieck Nahtal kommt, hier braucht ihr eine halbe Stunde, um nach Gensingen überhaupt reinzukommen. Auf der anderen Strecke, wer bei Bingen abgefahren ist, der ist jetzt im Augenblick in einem Stau von ungefähr 10 Minuten. Wenn ihr dann daran vorbei seid, geht es auch weiter. Wir haben dann nochmal einen Stau auf die B41 zu. Hier braucht ihr nochmal eine halbe Stunde. Auf der B41 staut sich es auch am Übergang zur Landstraße. Auch hier gibt es in beide Richtungen nochmal 5 bis 6 Minuten Stau. Ja, auf der Autobahn ist schon wieder alles frei, aber drumherum staut sich's halt. In Bad Kreuznach gibt's ganz normale morgendliche Berufsverkehr. Staus auf der Schalde-Gohl-Straße statt einwärts sind es 5 Minuten. Auf der Alzeyer Straße statt einwärts ebenfalls 5 Minuten. Und auch im Salinental müsst ihr mit etwa 5 Minuten an der Baustelle rechnen. Und Dennis hat da noch was entdeckt. Schönen guten Morgen, Dennis.
7: Einen wunderschönen guten Morgen hat deine Bad Kreuznach. Ringstraße, Höhe der Schule, in beiden Richtungen. Werden schöne Bilder gemacht, 30 sind erlaubt, die Blitzer stehen versteckt, also schön langsam fahren.
6: Danke dir, Dennis. Ja, aber ist ja egal, ob sie versteckt stehen oder nicht. Ihr fahrt ja alle nur 30 in der Ringstraße, kann also gar nichts passieren und am besten auch bei allen anderen Schulen vorschriftsmäßig fahren. Solltet ihr noch was entdeckt haben, ruft bitte an 0671 920 88 88 0.
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6: Ah, jetzt verdunstet die Sonne immer mehr Wasser. Ja, gestern hat es ja reichlich geregnet. Heute gibt's die Antwort, nämlich den Nebel. Wir haben teilweise Sichtweiten unter 50 Meter. Also hier nochmal ein Hinweis an die Autofahrer. Fahrt vorsichtig, ne? Kann sein, dass da die Sicht hinter der nächsten Kuppe schon wieder schlecht wird. Dieser Nebel, der verzieht sich im Laufe des Tages, kann durchaus zu Hochnebel werden, dann sieht es sehr grau aus. Insgesamt ist es aber eigentlich ein heiterer Tag und nur leicht bewölkt mit Sonnenschein und mit bis zu 23 Grad. Am Nachmittag gibt es sogar so weit Auflockerung, dass an der oberen Nahe zum Beispiel gar keine Wolken mehr gibt. Aktuell haben wir 10 Grad in Wirschweiler an der evangelischen Pfarrkirche. In Idar-Oberstein am Hallenbad und in Bosenheim am Kindergarten zeigen die Thermometer 12 Grad und in Bad Kreuznach am Radunstollen 13 Grad.
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6: Na, habt ihr eure Halloween-Playlist schon zusammengestellt? Wir helfen euch dabei den ganzen Rocktober über. In diesem Monat auf dem Weg Richtung Halloween haben wir nämlich jeden Tag die Monster-Hits. Und da wird es gleich geisterhaft zugehen in unserem Monster-Hit von heute. Nach Bryan Adams und nach Kygo. Schönen guten Morgen.
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1: 1984. Ein neuer Film entsteht. Ghostbusters. Noch bevor der Soundtrack steht, werden im Schnittraum zur besseren Vorstellung einige Szenen bereits mit dem damals sehr erfolgreichen Hit I Want a New Drug von Huey Lewis and the News hinterlegt. Die Band lädt eine Zusammenarbeit mit Ray Parker Jr. ab, der für den Soundtrack eigentlich gebucht wurde. Als Ray aber Ausschnitte des Films erhält, lässt er sich offensichtlich von Hueys Hit beeinflussen, denn die Ähnlichkeit kann kaum verborgen werden. Huey verklagt Ray. Nach langen Verhandeln einigen sich aber beide außergerichtlich. Als Huey Lewis die Story später aber in einem Interview ausplaudert, wird er schließlich von Ray verklagt. Na, die beiden werden wohl nie Freunde. Aber dank des großartigen Films Ghostbusters mit Bill Murray, Dan Aykroyd und Sigourney Weaver haben wir einen absoluten Monster-Hit geschenkt bekommen. Ray Parker Jr.'s Ghostbusters.

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Verstöße festgestellt. Autofahrer hatten eine nur für den land- und forstwirtschaftlichen Verkehr freigegebene Zufahrt genutzt, um über die Rastanlage Hunsrück Ost direkt auf die A61 zu gelangen. Das ist auch Thema in unseren Lokalnachrichten, jetzt gleich um 9:30.

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1: Ich bin Marco Blechschmidt. Guten Morgen. Die Bad Kreuznacher Feuerwehr hat gestern Abend die Rettung von 5 Menschen aus einem stark verrauchten Gebäude geübt. Schauplatz war das ehemalige Gebäude der Familienkasse in der Bosenheimer Straße. Das Szenario ging von einer Verpuffung bei Bauarbeiten und einem anschließenden Kellerbrand aus. Atemschutztrupps durchsuchten mehrere Etagen, öffneten gewaltsam verschlossene Türen und retteten eine Person über den Korb der Drehleiter. Die 5 Vermissten wurden durch Dummies dargestellt. Der Rauch kam aus Nebelmaschinen. Im Keller mussten die Einsatzkräfte außerdem auf brennbare Reinigungsmittel und Gasflaschen reagieren. Der Führungsdienst wertete dazu eine übermittelte Stoffnummer aus und informierte über mögliche Gefahren. Nach etwa einer Stunde waren alle Personen gerettet und der angenommene Brand gelöscht. Die Übungsleiter bewerteten die gesetzten Ziele als erreicht. Alzeis neue Weinkönigin Anna I. hat in ihrer ersten Amtswoche bereits zahlreiche besondere Momente erlebt. Für die 21-Jährige begann die Aufgabe direkt mit 5 intensiven Tagen beim Winzerfest. Zu ihren Höhepunkten gehörten der Freisaftausschank für Kinder, ein erfolgreicher Bierfassanstich und eine Weinprobe mit dem früheren EU-Kommissionspräsidenten Jean-Claude Juncker. Kurz darauf lernte sie beim Ingelheimer Rotweinfest weitere Weinhoheiten aus der Region kennen. Während ihrer 2-jährigen Amtszeit stehen jährlich rund 30 Pflichttermine und zahlreiche zusätzliche Auftritte an. Anna I. möchte das Netzwerk der Weinpräsentanten ausbauen, stärker mit den Alzeier Winzern zusammenarbeiten und das Amt sichtbarer und moderner präsentieren. Ihre Botschaft an mögliche Nachfolgerinnen: Ein eigenes Weingut ist keine Voraussetzung. Entscheidend seien Neugier, Offenheit und die Freude daran, Alzey zu vertreten. Die Bad Kreuznacher Polizei hat bei einer Verkehrskontrolle im Bereich Dachsweiler 7 Verstöße an einer Zufahrt zu den Rastanlagen Hunsrück Ost und West festgestellt. Mehrere Verkehrsteilnehmer nutzten die Zufahrt, obwohl sie ausschließlich für den land- und forstwirtschaftlichen Verkehr freigegeben ist. Dadurch wollten sie von Dachsweiler

0: Eisweiler über die Rastanlagen direkt auf die A61 gelangen. Aus diesem Grund hat Polizei vorgestern hinter dem Ortsausgang Dachsweiler eine Kontrollstelle eingerichtet und innerhalb von 45 Minuten 7 Verstöße festgestellt und geahndet. Bürger hatten sich zuvor über die unberechtigte Nutzung der Zufahrt beschwert. Auf der L236 zwischen Windesheim und Waldlaubersheim hat eine Rotte Wildschweine gestern 2 Unfälle verursacht. Eine 29-jährige Autofahrerin wurde dabei leicht verletzt. Mehrere Wildschweine überquerten am Morgen plötzlich die Fahrbahn. Ein 26-jähriger Autofahrer musste deshalb stark abbremsen, woraufhin eine dahinterfahrende 29-jährige trotz Vollbremsung auf sein Fahrzeug auffuhr. Die 29-jährige wurde zur weiteren Untersuchung in ein Krankenhaus gebracht. Kurz hinter der ersten Unfallstelle stieß wenig später ein weiterer Autofahrer mit einem Wildschwein zusammen. Dieser blieb dabei allerdings unverletzt.
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3: Gute Nachricht erstmal von den Staus. Die sind soweit erstmal abgeklungen. Die A61, die ist ja schon länger frei wieder Richtung Ludwigshafen. Am Dreieck Nahetal kommt auch jeder wieder voran. Und auch die, die jetzt über Gensingen gefahren sind, dürften inzwischen alle wieder am Fahren sein. Aber wir haben einige Blitzer. Ein neuer Blitzer ist dazugekommen auf der B41 in Niederbrombach. Und auch in Bad Kreuznach in der Ringstraße steht in beide Richtungen ein Blitzer. Solltet ihr noch irgendwas entdeckt haben, ruft uns dann bitte einfach an über die 0671 920 88 88 0.
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3: So langsam lichtet sich der Nebel. Hier und da ist er vielleicht noch ein bisschen dichter. Ich sehe allerdings schon einige sonnenangestrahlte Häuser durch den Nebel hindurch. Sieht einfach fantastisch aus. Wenn der Nebel erstmal dünn genug ist und langsam verschwindet, dann bekommen wir eine leichte Bewölkung. Es ist nämlich insgesamt ein heiterer Tag mit wenig Wolken, am Nachmittag sogar teilweise fast wolkenlos und das bei Temperaturen bis zu 23 Grad. Die aktuellen Werte. Wir haben 12 Grad in Heimweiler an der Oberen Horbachsmühle, wir haben 13 Grad in Münsterappel, genauso wie an der Bad Kreuznacher Sternwarte und an der Stadtverwaltung Ida Oberstein sind es sogar schon 14 Grad.
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3: Denkt dran, morgen ist Feiertag. Ja, da gibt es kaum eine Möglichkeit, noch irgendwo einkaufen zu gehen. Macht das am besten heute, denn morgen ist unser Nationalfeiertag, der Tag der Deutschen Einheit. Also sind wir im Oktober oder wie es bei uns heißt, Rocktober. Und Pink sorgt jetzt noch für einen weiteren Teil in unserem Soundtrack. Mit You in Your Hand gibt's wunderbaren Rock auf die Ohren. Einen schönen Freitag wünsche ich.
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0: Oberbürgermeister. Was gibt es Neues aus dem Rathaus?
1: Das kann uns Ida Obersteins Oberbürgermeister Frank Frühauf verraten. Ich habe mit ihm in Anschluss an die Stadtratssitzung am Mittwochabend gesprochen. Insgesamt war es ja recht ruhig, muss man ja sagen. Ich habe das Gefühl, als wenn vieles schon einstimmig beschlossen wird. Aber ich habe mich zumindest sehr gefreut, dass hier knapp, wenn ich es richtig gesehen habe, über 870.000 Euro vergeben werden für eine Schule. Worum geht es erstmal dabei?
2: Ja, da geht es auch um das ganze Förderungsgesetz und ich sage mal die Themen. Und deswegen auch nochmal ein herzliches Dank an alle politischen Vertreter in den Gremien, dass in den Fachausschüssen wie Bauausschuss, Jugendhilfeausschuss viele Sachen schon vordiskutiert werden, dass natürlich der Stadtrat als Empfehlung aus den Ausschüssen natürlich einfacher hat, weil viele Sachen werden dort schon diskutiert und deswegen ist man dann hier einfach weiter. Und gut ist natürlich, weil jede Mark oder jeden Euro, den wir investieren in unsere Kinder, ist ein ganz besonderer. Und das Gesetz kommt, dass ab der ersten Klasse auch Nachmittagsbetreuung, auch Freitagsnachmittags da sein muss. Und deswegen ist das Geld an der richtigen Stelle und auch gut angelegt.
1: Es ist ja schon seit geraumer Zeit, dass da was getan werden muss. Seit 2019 gibt es ja immer wieder die Diskussion auch im Stadtrat genau um dieses Thema. Wie kam es, dass es jetzt dazu kam? Geht es vor allen Dingen auch um die Förderung?
2: Ja, natürlich. Es geht um die Förderung. Die Stadt ist leider auch nicht auf Rosen gebettet, auch finanziell nicht auf Rosen gebettet. Und deswegen sind wir froh, dass wir diese Fördermöglichkeiten bekommen und dort natürlich dann auch das Außengelände jetzt so gestalten können und das wirklich in Absprache mit den Beteiligten der Planung, aber auch mit den Beteiligten der Schule und da für die Kinder und Jugendliche das Bestmöglichste auf den Weg zu bringen.
1: Ein weiterer Beschluss war die Neuausschreibung bezüglich der Wartung der Lampen in Ida Oberstein. Das ist, glaube ich, eine ganz normale turnusmäßige Vertragssache oder hätte man auch sagen können, wir sind ganz zufrieden und bleiben?
2: Nein, das sind wir leider gesetzlich gebunden dran, dass eine Ausschreibung einen gewissen Zeitraum ist. Das sind 3 oder 5 Jahre oder manche Dinge auch 10 Jahre und danach muss neu ausgeschrieben werden. Und hoffen wir natürlich dann, dass die Ausschreibung gut verläuft, weil ich sag mal, die ganzen Straßenlampen und wir reden hier über mehrere tausend Straßenlampen, die gewartet oder auch gepflegt werden müssen. Genauso wie Unfallschäden, die an Lampenmasten bestehen und deswegen gehen wir jetzt in die Aufschreibung, dass wir dann zum 1.4.27 dann auch einen neuen Anbieter oder dann an den gleichen Anbieter nochmal haben und das Ganze natürlich reibungslos auch weitergeführt werden kann.
1: Wollte ich gerade fragen, ich meine, dass aktuell die OIE sich darum kümmert. Meinen Sie, sie wird sich wieder erneut bewerben?
2: Ja, ich denke mir mal, dass sich viele Leute darauf bewerben, aber OIE ist natürlich der jetzige, der es hat, der kennt auch das ganze Lampennetz in der Stadt der Oberstein, aber es gibt auch andere Anbieter, die sich damit intensiv beschäftigen und wir hoffen natürlich, das günstigste und das wirtschaftlichste Angebot auch mit den Ansprechpartnern, dass wenn Schäden entstehen, auch schnell behoben werden, damit die Bürgerinnen und Bürger natürlich auch in ihrer Straße dann schnell wieder Licht haben, falls irgendwas irgendwo kaputt geht.
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1: Ich bin Marco Blechschmidt. Guten Morgen. Feuerwehr übt Rettung von 5 Menschen aus verrauchtem Gebäude. Außerdem in unseren Lokalnachrichten um 9:30. Anna die Erste ist in ihrem Amt als Alzeyer Weinkönigin angekommen. Aufgrund von Bürgerbeschwerden, Polizei kontrolliert Autofahrer auf der A61 bei Dachsweiler. Und Wildschweine haben 2 Unfälle auf der L236 ausgelöst.
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2: Ich bin Katrin Müller. Zu Beginn der Heizperiode sind die Heizölpreise so hoch wie seit der Energiekrise 2022 nicht mehr. Grund ist der Iran-Krieg und seine Folgen. Zuletzt kostete Heizöl bei einer Abnahmemenge von 3000 Litern im bundesweiten Schnitt rund 170 Euro pro 100 Liter, wie die Vergleichsportale Heizöl24 und EasyOil berichteten. Vor einem Jahr lag der Preis bei gut 90 Euro. Experten raten wegen der aktuell hohen Kosten aber davon ab, den Heizöltank jetzt schon voll zu machen. Am besten nur so viel nachtanken, um über den Winter zu kommen, heißt es. Ab heute brauchen die Zugreisenden auf einer stark befahrenen Strecke wieder mehr Geduld. Die Bahngeneralsanierung zwischen Hannover und Berlin beginnt. Die Züge werden nun 14 Monate lang über Braunschweig und Magdeburg umgeleitet und brauchen dann rund 80 Minuten länger.
3: Auf der wichtigen Ost-West-Verbindung reisen auch viele Passagiere Richtung Nordrhein-Westfalen. Eine ICE-Fahrt von Berlin nach Düsseldorf dauert wegen der Umleitung dann mindestens 5,5 Stunden. Betroffen sind auch Fahrgäste im Regionalverkehr. Die Bahn will aber während der Bauphase ein Grundangebot aufrechterhalten, teils mit Ersatzbussen. Die Einschränkungen werden deutlich länger dauern als ursprünglich geplant. Bis Ende 2027 sollen nun hunderte Kilometer Gleise, Weichen, Oberleitungen und Lärmschutzwände erneuert werden. Ursula Winkler, Nachrichtenredaktion.
2: Bei den Schulprotesten in Frankreich sind knapp 2000 Menschen festgenommen worden. Den meisten werde Gewalt, etwa gegen Einsatzkräfte, vorgeworfen, heißt es aus dem Innenministerium. Gut 300 Polizisten wurden verletzt. Heute sollen wegen des Protests gut 400 Schulen geschlossen bleiben und nur Fernunterricht anbieten, sagt der Bildungsminister. Zum Sport. Im dritten Spiel unter Jürgen Klopp hat die Fußballnationalmannschaft in der Nations League den ersten Sieg eingefahren. In München schlug die DFB-Elf Serbien mit 2:0 durch Tore von Tom Bischoff und Florian Wirtz. Klopp war nach dem Spiel im ZDF komplett zufrieden.
4: Also gegen den Ball war es herausragend und mit Ball haben wir einfach wundervollen Fußball gespielt. Die Jungs sind drangeblieben. Dann, wenn man das macht und Spaß daran findet, dann kann das so aussehen. Bin echt happy.
2: Klopp hofft jetzt auf den ersten Auswärtssieg am Sonntag gegen Griechenland.
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6: Einen wunderschönen guten Morgen hier auf der Antenne. Wir haben Blitzer. Und zwar in Bad Kreuznach in der Ringstraße, da wird in beide Richtungen geblitzt, also in beiden Richtungen auch an die 30 halten. Und einen weiteren Blitzer haben wir auf der B41 in Niederbrombach. Alles, was ihr entdeckt, melden wir auch. Ruft uns auf der Verkehrshotline an 0671 920 88 88 0. Gute Fahrt, egal wo es heute hingeht.
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6: In Sponheim an der Klosterkirche haben wir im Augenblick 13 Grad. Wir messen 14 in Birkenfeld an der Burg. Auch in Bad Kreuznach an der Pauluskirche sind es 14. Und in Ida Oberstein an der Stadtverwaltung 15 Grad. Der Nebel muss erstmal verschwinden. Der ist jetzt dabei, immer weiter aufzusteigen. Aber die Sonne schafft es hier und da auch schon durch Wolken und Nebel durch. Wir werden dann einen leicht bewölkten Tag bekommen, viel Sonnenschein und Temperaturen bis zu 23 Grad.
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6: Die britische Indie-Rock-Band Daughtry gleich zu hören hier auf der Antenne im Rocktober nach Kamrad. Ich wünsche allen einen schönen Freitagmorgen.
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2: Schönen guten Morgen. Die Heizölpreise sind zu Beginn der Heizperiode so hoch wie seit der Energiekrise 2022 nicht mehr. Für 100 Liter werden derzeit im Schnitt rund 170 Euro fällig. Experten raten wegen der hohen Preise dazu, zunächst nur so viel zu tanken, wie für den Winter benötigt wird. In Roxheim startet heute Abend die traditionelle Dorfkerb am Sportplatz. Eröffnet wird die Kerb heute Abend um 18 Uhr. Ab 19.30 Uhr spielt die Band The Late Guys. Anschließend läuft die Kirmes mit Fahrgeschäften und kulinarischen Angeboten noch bis Montag. Und die Bad Kreuznacher Polizei hat bei einer Verkehrskontrolle nahe Dachsweiler innerhalb von 45 Minuten 7 Verstöße festgestellt. Autofahrer hatten eine nur für den land- und forstwirtschaftlichen Verkehr freigegebene Zufahrt genutzt, um über die Rastanlage Hunsrück Ost direkt auf die A61 zu gelangen. Das ist auch Thema in unseren Lokalnachrichten, jetzt gleich um 9:30.

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1: Ich bin Marco Blechschmidt. Guten Morgen. Die Bad Kreuznacher Feuerwehr hat gestern Abend die Rettung von 5 Menschen aus einem stark verrauchten Gebäude geübt. Schauplatz war das ehemalige Gebäude der Familienkasse in der Bosenheimer Straße. Das Szenario ging von einer Verpuffung bei Bauarbeiten und einem anschließenden Kellerbrand aus. Atemschutztrupps durchsuchten mehrere Etagen, öffneten gewaltsam verschlossene Türen und retteten eine Person über den Korb der Drehleiter. Die 5 Vermissten wurden durch Dummies dargestellt. Der Rauch kam aus Nebelmaschinen. Im Keller mussten die Einsatzkräfte außerdem auf brennbare Reinigungsmittel und Gasflaschen reagieren. Der Führungsdienst wertete dazu eine übermittelte Stoffnummer aus und informierte über mögliche Gefahren. Nach etwa einer Stunde waren alle Personen gerettet und der angenommene Brand gelöscht. Die Übungsleiter bewerteten die gesetzten Ziele als erreicht. Alzeis neue Weinkönigin Anna die Erste hat in ihrer ersten Amtswoche bereits zahlreiche besondere Momente erlebt. Für die 21-Jährige begann die Aufgabe direkt mit 5 intensiven Tagen beim Winzerfest. Zu ihren Höhepunkten gehörten der Freisaftausschank für Kinder, ein erfolgreicher Bierfassanstich und eine Weinprobe mit dem früheren EU-Kommissionspräsidenten Jean-Claude Juncker. Kurz darauf lernte sie beim Ingelheimer Rotweinfest weitere Weinhoheiten aus der Region kennen. Während ihrer 2-jährigen Amtszeit stehen jährlich rund 30 Pflichttermine und zahlreiche zusätzliche Auftritte an. Anna die Erste möchte das Netzwerk der Weinpräsentanten ausbauen, stärker mit den Alzeier Winzern zusammenarbeiten und das Amt sichtbarer und moderner präsentieren. Ihre Botschaft an mögliche Nachfolgerinnen: Ein eigenes Weingut ist keine Voraussetzung. Entscheidend seien Neugier, Offenheit und die Freude daran, Alzey zu vertreten. Die Bad Kreuznacher Polizei hat bei einer Verkehrskontrolle im Bereich Dachsweiler 7 Verstöße an einer Zufahrt zu den Rastanlagen Hunsrück Ost und West festgestellt. Mehrere Verkehrsteilnehmer nutzten die Zufahrt, obwohl sie ausschließlich für den land- und forstwirtschaftlichen Verkehr freigegeben ist. Dadurch wollten sie von Dachsweiler über die Rastanlagen direkt auf die A61 gelangen. Aus diesem Grund hat Polizei vorgestern hinter dem Ortsausgang Dachsweiler eine Kontrollstelle eingerichtet und innerhalb von 45 Minuten 7 Verstöße festgestellt und geahndet. Bürger hatten sich zuvor über die unberechtigte Nutzung der Zufahrt beschwert. Auf der L236 zwischen Windesheim und Waldlaubersheim hat eine Rotte Wildschweine gestern 2 Unfälle verursacht. Eine 29-jährige Autofahrerin wurde dabei leicht verletzt. Mehrere Wildschweine überquerten am Morgen plötzlich die Fahrbahn. Ein 26-jähriger Autofahrer musste deshalb stark abbremsen, woraufhin eine dahinterfahrende 29-jährige trotz Vollbremsung auf sein Fahrzeug auffuhr. Die 29-jährige wurde zur weiteren Untersuchung in ein Krankenhaus gebracht. Kurz hinter der ersten Unfallstelle stieß wenig später ein weiterer Autofahrer mit einem Wildschwein zusammen. Dieser blieb dabei allerdings unverletzt.
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3: Achtung, es wird geblitzt. In Bad Kreuznach steht ein Blitzer in der Ringstraße. Der ist in beide Richtungen aufgebaut, also solltet ihr auch in beide Richtungen mal kurz auf den Tacho schauen und gucken, dass ihr da nicht zu schnell fahrt. Ansonsten haben wir nichts. Nee, freie Straßen. Und wenn ihr irgendwas seht, ruft bitte an 0671 920 88 88 0.
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3: Leichte Bewölkung, viel Sonnenschein. Das ist das Wetter von heute. Der Nebel heute Morgen hat dem Ganzen vielleicht ein bisschen Verspätung eingebracht. Der muss ja jetzt auch erstmal langsam verschwinden. Jetzt gibt es noch ein bisschen Hochnebel hier und da. Im Großen und Ganzen haben wir aber jetzt schon schön sonniges Wetter. Und wir bekommen bis zu 23 Grad. Das Sonnenwetter wird sich auch morgen entsprechend fortsetzen. Die aktuellen Temperaturen in Salinental in Bad Kreuznach und an der Bockenauer Strieltreppe sind es gerade 14 Grad. In Schmissberg am Laufbrunnen in der Hauptstraße haben wir 15 und in Ida Oberstein an der Felsenkirche 16 Grad.
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3: Thank God it's Friday und es ist ein ganz besonderer Freitag, denn es ist ein Freitag vor Feiertag. Ja, morgen haben wir alle frei am Tag.

0: der Deutschen Einheit und, naja, fast alle, bis auf den Daniel Schneider, der hier bei uns noch moderiert morgen. Aber ansonsten gibt's natürlich die perfekte Gelegenheit, heute Abend reichlich zu feiern und bis tief in die Nacht hinein zu feiern mit unserem Enrico Ostendorf. Er ist ab 20 Uhr wieder da mit unserem Antenne-Party-Bash hier auf der Antenne. Ein bisschen Vorgeschmack liefern wir jetzt schon mal Partymusik mit Rihanna und Calvin Harris. We Found Love hier auf eurer Antenne. Schönen guten Morgen.
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1: Ich bin Daniel Schneider. Schönen guten Tag. Feuerwehr übt Rettung von 5 Menschen aus verrauchtem Gebäude. Außerdem in unseren lokalen Nachrichten um 9:30. Anna die Erste ist in ihrem Amt als Alzeyer Weinkönigin angekommen. 31 Feuerwehreinsätze in der VG Langenlohnsheim-Stromberg im September. Und Nikolaus Plettermann feiert seinen 106. Geburtstag.
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2: Ich bin Katrin Müller. Bundeskanzler Friedrich Merz verliert weiter an Rückhalt. Im neuen ARD-Deutschland-Trend sind nur noch 10% mit seiner Arbeit zufrieden. So wenig wie bei keinem Kanzler zuvor in dieser Umfrage. Auch die Union verliert und liegt in der Sonntagsfrage 7 Punkte hinter der AfD.
3: Für Merz geht es damit noch einmal 3 Punkte nach unten. 88% sind mit seiner Arbeit weniger oder gar nicht zufrieden. Seine Regierungskollegen schneiden dagegen deutlich besser ab. Verteidigungsminister Boris Pistorius kommt auf 50% Zustimmung, Außenminister Johann Wadephohl auf 34%. In der Sonntagsfrage liegt die AfD unverändert bei 27%, die Union kommt auf 20%. Grüne und SPD folgen mit 16 bzw. 13%. Die Linke erreicht 11%, die FDP würde mit 4% den Einzug ins Parlament verpassen. Thomas Pleskin, Nachrichtenredaktion.
2: Heizöl ist wegen des Iran-Kriegs so teuer wie zuletzt während der Energiekrise 2022. Aktuell kosten 100 Liter im bundesweiten Schnitt rund 170 Euro, bei einer Abnahmemenge von 3000 Litern. Vor einem Jahr waren es noch gut 90 Euro. Experten raten deshalb, nur so viel Heizöl nachzutanken wie unbedingt nötig. Hitze, Dürre, Niedrigwasser. Von vielen Flüssen gab es Berichte über extrem niedrige Wasserstände. Nun zeigt eine Bilanz des EU-Klimawandeldienstes, Europas Flüsse verzeichneten im Sommer die niedrigsten mittleren Abflussmengen seit mehr als 30 Jahren.
4: Im Juli und August führten große Flüsse wie Rhein und Donau so wenig Wasser wie selten zuvor. Das erschwerte den Gütertransport und belastete die Wasser- und Energieversorgung. Denn der Sommer in Deutschland war außergewöhnlich heiß und trocken. In Westeuropa lag die Durchschnittstemperatur bei 21,7 Grad, 2,5 Grad über dem langjährigen Mittel. Mehr als die Hälfte Europas war starkem Hitzestress ausgesetzt. Die Trockenheit begünstigte auch Waldbrände. In der EU brannte im Sommer fast doppelt so viel Fläche wie im langjährigen Schnitt. Ursula Winkler, Nachrichtenredaktion.
2: Bundesfinanzminister Lars Klingbeil hält an der Zuckersteuer fest, obwohl das Kanzleramt seinen Entwurf vorerst gestoppt hat. Das Ziel bleibe klar, die Zuckersteuer sei verabredet, sagte Klingbeil im TV. Er rechnet damit, dass sich die Koalition da bald einigt.
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6: Es wird geblitzt auf unseren Straßen. Aufgepasst in Bad Kreuznach in der Ringstraße. Da gibt es in beide Richtungen gleich einen Blitzer. Außerdem ein Blitzer auf der A63 Richtung Kaiserslautern auf Höhe von Alzey. Solltet ihr noch was entdeckt haben, ruft uns bitte einfach an über die 0671 920 88 88 0. Gute Fahrt.
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6: Heute ist es schon deutlich sonniger als gestern. Heute Morgen gab es ja noch reichlich Nebel, aber der ist ja nun auch bald komplett weg. Wir werden heute bis zu 23 Grad bekommen. Von denen haben wir bisher 14 Grad in Bad Kreuznach auf der Pfingstwiese, 15 sind es in Albig am Bahnhof, aber auch in Kempfeld an der Wildenburg und in Idar-Oberstein an der Edelstein-Erlebniswelt messen wir 16 Grad.
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6: Die Hymne für uns Radios von Queen gibt's gleich im Rocktober hier auf der Antenne. Wir haben den Blutspendemonat Rocktober wieder ausgerufen und da gibt's deutlich mehr Rockklassiker wie eben gleich Radio Gaga von Queen. Ich wünsche allen einen schönen Freitag. Mein Name ist Thorsten Subert.
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0: Die fünf Vermissten wurden durch Dummies dargestellt. Der Rauch kam aus Nebelmaschinen. Im Keller mussten die Einsatzkräfte außerdem auf brennbare Reinigungsmittel und Gasflaschen reagieren. Der Führungsdienst wertete dazu eine übermittelte Stoffnummer aus und informierte über mögliche Gefahren. Nach etwa einer Stunde waren alle Personen gerettet und der angenommene Brand gelöscht. Die Übungsleiter bewerteten die gesetzten Ziele als erreicht. Als sei es neue Weinkönigin, Anna die Erste hat in ihren ersten Amtswochen bereits zahlreiche besondere Momente erlebt. Für die 21-Jährige begann die Aufgabe direkt mit 5 intensiven Tagen beim Winzerfest. Zu ihren Höhepunkten gehörten der Freisaftausschank für Kinder, ein erfolgreicher Bierfassanstich und eine Weinprobe mit dem früheren EU-Kommissionspräsidenten Jean-Claude Juncker. Kurz darauf lernte sie beim Ingelheimer Rotweinfest weitere Weinhofheiten aus der Region kennen. Während ihrer zweijährigen Amtszeit stehen jährlich rund 30 Pflichttermine und zahlreiche zusätzliche Auftritte an. Anna die Erste möchte das Netzwerk der Weinrepräsentanten ausbauen, stärker mit den Altseier Winzern zusammenarbeiten und das Amt sichtbarer und moderner präsentieren. Ihre Botschaft an mögliche Nachfolgerinnen? Ein eigenes Weingut ist keine Voraussetzung. Entscheidend seien Neugier, Offenheit und die Freude daran, Altsei zu vertreten. Die Feuerwehren der Verbandsgemeinde Langenlohnsheim-Stromberg sind im September zu 31 Einsätzen ausgerückt. Damit stieg die Zahl seit Jahresbeginn auf 231. Die Statistik umfasst jeweils 11 Brandeinsätze und technische Hilfeleistungen sowie 4 Gefahrstoff- und Umwelteinsätze. Allein 6-mal wurden die Einsatzkräfte zu Verkehrsunfällen gerufen. Hinzu kamen unter anderem 2 PKW-Brände auf der A61, ein Zimmerbrand, 3 dringende Türöffnungen und eine Personensuche mit der Drohneneinheit. Parallel wurde intensiv ausgebildet. Im Freibad Windesheim übten mehrere Einheiten einen angenommenen Chlorgasaustritt. Die Drohneneinheit unterstützte außerdem eine große Gefahrstoffübung auf dem Michelin-Gelände. Die Bambini- und Jugendfeuerwehren nahmen im September an den Abnahmen der Bambini- bzw. Jugendflamme teil. Nikolaus Plettermann hat gestern seinen 106. Geburtstag gefeiert. Oberbürgermeister Emanuel Letz gratulierte dem Träger der Ehrenmedaille telefonisch persönlich und im Namen der Stadt Bad Kreuznach. Plettermann lebt inzwischen bei seiner Familie im Raum Lübeck. Er kam 1953 nach Bad Kreuznach und prägte als leitender Bauingenieur bei den US-Streitkräften sowie als Mitglied der jüdischen Kultusgemeinde über Jahrzehnte das Leben in der Stadt. Maßgeblich setzte er sich dafür ein, dass eine ehemalige US-Kirchenkapelle zur Synagoge umgestaltet werden konnte. Sie wurde 2002 eingeweiht. Für sein Engagement zugunsten des jüdischen Lebens, der Verständigung und Integration erhielt Plettermann unter anderem das Bundesverdienstkreuz erster Klasse und 2013 die Ehrenmedaille der Stadt.
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2: Nach den Verlusten zuletzt heute eine Gegenbewegung des DAX am deutschen Aktienmarkt. Der DAX gewinnt vorerst 0,6% auf 25.095 Punkte und hat damit die 25.000-Punkte-Marke wieder übersprungen. Der Ausgang des Börsentages ist heute sehr ungewiss. Der DAX hat sich ja zuletzt als schwankungsanfällig erwiesen. Die Börsianer erwarten heute die Bekanntgabe neuer Inflationsdaten für den Euroraum. Den meisten schwant da nichts Gutes. Deutlicher zugelegt haben bisher Infineon, Hochtief und Siemens Energy. Die größten Abschläge unter den Standardwerten verbuchen bisher die Commerzbank-Aktie, Quirgen und Adidas. Der Euro zeigt sich am Vormittag mit einem $1,1260 leicht erholt gegenüber seinem Rückschlag von gestern. Aus Frankfurt, Klaus Wente.
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4: Die Blitzer, die uns gemeldet worden sind, in Bad Kreuznach in der Ringstraße beidseitig, da steht ein Blitzer und einer auf der A63, wer da Richtung Kaiserslautern unterwegs ist, kurz hinter Alzey, da steht ebenfalls ein Blitzer. Eure Staus, Blitzer und Verkehrsbehinderung, die ihr entdeckt habt, meldet ihr uns einfach über die 0671 920 88 88 0. Gute Fahrt.
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4: Die aktuellen Werte. Wir haben im Augenblick in Winterborn am Backhausweg nur 12 Grad. 14 sind es in Bad Kreuznach an der Kautzenburg, 15.

0: haben wir in Birkenfeld am Feckweiler und in Idar-Oberstein an der Weiherschleife sind es 16 Grad. 23 Grad werden wir im Laufe des Tages noch erreichen. Dabei gibt es überwiegend Sonnenschein und leichte Bewölkung. Und die Bewölkung nimmt zum Nachmittag hin sogar noch ein bisschen ab. Heute Abend gibt es an der oberen Nahe fast gar keine Wolken mehr.
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0: Heute mit Thorsten Subert am Freitagvormittag. Morgen ist ja schon wieder Feiertag. Heute ist ja der 2. Oktober oder Rocktober, wie wir ihn nennen. Status Quo sorgen gleich für den richtigen Beitrag zum Rocktober hier auf eurer Antenne. Ich wünsche allen einen schönen Freitag.
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1: 1984. Ein neuer Film entsteht. Ghostbusters. Noch bevor der Soundtrack steht, werden im Schnittraum zur besseren Vorstellung einige Szenen bereits mit dem damals sehr erfolgreichen Hit I Want a New Drug von Huey Lewis and the News hinterlegt. Die Band lädt eine Zusammenarbeit mit Ray Parker Jr. ab, der für den Soundtrack eigentlich gebucht wurde. Als Ray aber Ausschnitte des Films erhält, lässt er sich offensichtlich von Hueys Hit beeinflussen, denn die Ähnlichkeit kann kaum verborgen werden. Huey verklagt Ray. Nach langen Verhandeln einigen sich aber beide außergerichtlich. Als Huey Lewis die Story später aber in einem Interview ausplaudert, wird er schließlich von Ray verklagt. Denn die beiden werden wohl nie Freunde. Aber dank des großartigen Films Ghostbusters mit Bill Murray, Dan Aykroyd und Sigourney Weaver haben wir einen absoluten Monster-Hit geschenkt bekommen. Ray Parker Jr.'s Ghostbusters.

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1: Ich bin Daniel Schneider. Schönen guten Tag. Feuerwehr übt Rettung von 5 Menschen aus verrauchtem Gebäude. Außerdem in unseren Lokalnachrichten um 12:30. Anna die Erste ist in ihrem Amt als Alzeyer Weinkönigin angekommen. 31 Feuerwehreinsätze in der VG Langenlohnsheim-Stromberg im September. Und Nikolaus Plettermann feiert seinen 106. Geburtstag.
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2: Ich bin Katrin Müller. Kommt doch noch das Aus für Galeria? Die angeschlagene Warenhauskette hat beim Amtsgericht Düsseldorf erneut Insolvenz beantragt. Die rund 12.000 Beschäftigten müssen nun um ihre Arbeitsplätze bangen. Ob sie Insolvenzgeld erhalten und ob bzw. welche Standorte schließen müssen, ist noch unklar. Der Geschäftsbetrieb der 83 verbliebenen Filialen soll erstmal weiterlaufen, heißt es. Die Fahrt zur Tankstelle sorgt bei vielen Autofahrern für Ernüchterung. Auch heute, am zweiten Tag des Tankrabatts, kostet Sprit wieder mehr als 2 Euro pro Liter. Laut dem Portal Tankerkönig liegt der Liter Super E10 bundesweit im Durchschnitt bei knapp 2,10 Euro. Diesel ist noch teurer.
3: Immerhin, es tut sich etwas, trösten sich viele Autofahrer. Kaum jemand hat damit gerechnet, dass der Spritpreis dauerhaft unter 2 Euro fällt. Wie gestern für kurze Zeit. Doch dann um 12 Uhr knallten die Preise wieder rauf. Theoretisch könnte der umstrittene Tankrabatt die Preise um rund 17 Cent pro Liter drücken. Aber die Mineralölkonzerne geben die Entlastung eben nicht 1:1 weiter. Claudia Wächter, Nachrichtenredaktion.
2: Ab heute brauchen die Zugreisenden auf einer stark befahrenen Strecke wieder mehr Geduld. Die Bahngeneralsanierung zwischen Hannover und Berlin hat begonnen. Die Züge werden nun 14 Monate lang über Braunschweig und Magdeburg umgeleitet und brauchen dann rund 80 Minuten länger.
4: Auf der wichtigen Ost-West-Verbindung reisen auch viele Passagiere Richtung Nordrhein-Westfalen. Eine ICE-Fahrt von Berlin nach Düsseldorf dauert wegen der Umleitung dann mindestens 5,5 Stunden. Betroffen sind auch Fahrgäste im Regionalverkehr. Die Bahn will aber während der Bauphase ein Grundangebot aufrechterhalten, teils mit Ersatzbussen. Die Einschränkungen werden deutlich länger dauern als ursprünglich geplant. Bis Ende 2027 sollen nun hunderte Kilometer Gleise, Weichen, Oberleitungen und Lärmschutzwände erneuert werden. Ursula Winkler, Nachrichtenredaktion.
2: Bundeskanzler Friedrich Merz verliert weiter an Rückhalt. Im neuen ARD-Deutschland-Trend sind nur noch 10% mit seiner Arbeit zufrieden. So wenig wie bei keinem Kanzler zuvor in dieser Umfrage. Auch die Union verliert und liegt in der Sonntagsfrage 7 Punkte hinter der AfD.
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6: Es wird geblitzt auf unseren Straßen. Aufgepasst in Bad Kreuznach in der Ringstraße. Da gibt es in beide Richtungen gleich einen Blitzer. Außerdem ein Blitzer auf der A63 Richtung Kaiserslautern auf Höhe von Alzey. Solltet ihr noch was entdeckt haben, ruft uns bitte einfach an über die 0671 920 88 88 0. Gute Fahrt.
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6: Ein heiterer Tag mit viel Sonnenschein und einigen wenigen Wolken und bis zu 23 Grad. Heute und morgen werden wir wirklich sehr schönes Wetter bei uns in der Region haben. Auch wenn die Werte jetzt aktuell noch liegen bei 14 Grad in Bad Kreuznach am Stadthaus. Wir haben 16 Grad in Kettenheim an der Mittelgasse und auch in Kirchenbollenbach sind es 16. Und in Ida Oberstein am Stadion im Haag haben wir 17 Grad.
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6: Wir schenken euch Zeit, eine ganz besondere Zeit, eine erholsame Zeit im Inhalatorium in Bingen, nämlich bei Salzzeit. Mehr dazu verrate ich gleich. Vorher haben wir aber noch Kim Wilde und Holly Humberstone im Programm. Ich wünsche allen einen schönen Freitag. Mein Name ist Thorsten Subert.
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1: Ich bin Daniel Schneider. Schönen guten Tag. Die Bad Kreuznacher Feuerwehr hat gestern Abend die Rettung von 5 Menschen aus einem stark verrauchten Gebäude geübt. Schauplatz war das ehemalige Gebäude der Familienkasse in der Bosenheimer Straße. Das Szenario ging von einer Verpuffung bei Bauarbeiten und einem anschließenden Kellerbrand aus. Atemschutztrupps durchsuchten mehrere Etagen, öffneten gewaltsam

0: begann die Aufgabe direkt mit 5 intensiven Tagen beim Winzerfest. Zu ihren Höhepunkten gehörten der Freisaftausschank für Kinder, ein erfolgreicher Bierfassanstich und eine Weinprobe mit dem früheren EU-Kommissionspräsidenten Jean-Claude Juncker. Kurz darauf lernte sie beim Ingelheimer Rotweinfest weitere Weinhofheiten aus der Region kennen. Während ihrer 2-jährigen Amtszeit stehen jährlich rund 30 Pflichttermine und zahlreiche zusätzliche Auftritte an. Anna die Erste möchte das Netzwerk der Weinrepräsentanten ausbauen, stärker mit den Alzeyer Winzern zusammenarbeiten und das Amt sichtbarer und moderner präsentieren. Ihre Botschaft an mögliche Nachfolgerinnen: Ein eigenes Weingut ist keine Voraussetzung. Entscheidend seien Neugier, Offenheit und die Freude daran, Alzey zu vertreten. Die Feuerwehren der Verbandsgemeinde Langenlohnsheim-Stromberg sind im September zu 31 Einsätzen ausgerückt. Damit stieg die Zahl seit Jahresbeginn auf 231. Die Statistik umfasst jeweils 11 Brandeinsätze und technische Hilfeleistungen sowie 4 Gefahrstoff- und Umwelteinsätze. Allein 6-mal wurden die Einsatzkräfte zu Verkehrsunfällen gerufen. Hinzu kamen unter anderem 2 PKW-Brände auf der A61, ein Zimmerbrand, 3 dringende Türöffnungen und eine Personensuche mit der Drohneneinheit. Parallel wurde intensiv ausgebildet. Im Freibad Windesheim übten mehrere Einheiten einen angenommenen Chlorgasaustritt. Die Drohneneinheit unterstützte außerdem eine große Gefahrstoffübung auf dem Michelin-Gelände. Die Bambini- und Jugendfeuerwehren nahmen im September an den Abnahmen der Bambini- bzw. Jugendflamme teil. Nikolaus Plättermann hat gestern seinen 106. Geburtstag gefeiert. Oberbürgermeister Emanuel Letz gratulierte dem Träger der Ehrenmedaille telefonisch persönlich und im Namen der Stadt Bad Kreuznach. Plättermann lebt inzwischen bei seiner Familie im Raum Lübeck. Er kam 1953 nach Bad Kreuznach und prägte als leitender Bauingenieur bei den US-Streitkräften sowie als Mitglied der jüdischen Kultusgemeinde über Jahrzehnte das Leben in der Stadt. Maßgeblich setzte er sich dafür ein, dass eine ehemalige US-Kirchenkapelle zur Synagoge umgestaltet werden konnte. Sie wurde 2002 eingeweiht. Für sein Engagement zugunsten des jüdischen Lebens, der Verständigung und Integration erhielt Plättermann unter anderem das Bundesverdienstkreuz erster Klasse und 2013 die Ehrenmedaille der Stadt.
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3: Die Blitzer, die uns gemeldet worden sind, in Bad Kreuznach in der Ringstraße beidseitig, da steht ein Blitzer und einer auf der A63, wer da Richtung Kaiserslautern unterwegs ist, kurz hinter Alzey, da steht ebenfalls ein Blitzer. Eure Staus, Blitzer und Verkehrsbehinderung, die ihr entdeckt habt, meldet ihr uns einfach über die 0671 920 88 88 0. Gute Fahrt.
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3: Die aktuellen Werte. Aktuell sind es 14 Grad in Boos an der Nahestraße. Wir haben 15 auf dem Bad Kreuznacher Kornmarkt. 16 sind es in Tiefenstein am Campingplatz. Und in Ida Oberstein an der Felsenkirche haben wir 17 Grad. Wir bekommen insgesamt noch bis zu 23 Grad. Dabei bleibt es leicht bewölkt und überwiegend sonnig. Heute und morgen 2 sehr schöne, heitere Tage hier bei uns an der Nahe.
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3: Bon Jovi, Men at Work, hier sind die Rockklassiker auf eurer Antenne im Rocktober. Und der wird gleich fortgesetzt nach 12 Uhr bei meinem Kollegen Max Wischermann. Ich bin Thorsten Subert. Mahlzeit.
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1: Ich bin Daniel Schneider. Schönen guten Tag. Feuerwehr übt Rettung von 5 Menschen aus verrauchtem Gebäude. Außerdem in unseren lokalen Nachrichten um 12:30. Anna die Erste ist in ihrem Amt als Alzeyer Weinkönigin angekommen. 31 Feuerwehreinsätze in der VG Langenlohnsheim-Stromberg im September. Und Nikolaus Plettermann feiert seinen 106. Geburtstag.
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2: Ich bin Katrin Müller. Kommt doch noch das Aus für Galeria? Die angeschlagene Warenhauskette hat beim Amtsgericht Düsseldorf erneut Insolvenz beantragt. Der Geschäftsbetrieb der 83 verbliebenen Filialen soll aber erstmal weiterlaufen, heißt es.
3: Galeria kommt aus den Finanznöten einfach nicht heraus. Es ist bereits die 4. Pleite innerhalb der letzten 6 Jahre. Dennoch will die Warenhauskette weitermachen. Der jetzige Insolvenzantrag soll dazu dienen, stabile Verhältnisse zu schaffen. Aktuell stehen auch 33 Warenhäuser auf dem Prüfstand. Denn nur wer profitabel wirtschaftet, soll bei Galeria eine Zukunft haben. Die rund 12.000 Mitarbeiter müssen nun erneut um ihre Arbeitsplätze bangen. Zuletzt war die Warenhauskette wegen ausstehender Mietzahlungen immer wieder in die Schlagzeilen geraten. Tanja Wagner, Nachrichtenredaktion.
2: Bundeskanzler Friedrich Merz verliert weiter an Rückhalt. Im neuen ARD-Deutschland-Trend sind nur noch 10% mit seiner Arbeit zufrieden. So wenig wie bei keinem Kanzler zuvor in dieser Umfrage. Auch die Union verliert und liegt in der Sonntagsfrage 7 Punkte hinter der AfD.
4: Für Merz geht es damit noch einmal 3 Punkte nach unten. 88% sind mit seiner Arbeit weniger oder gar nicht zufrieden. Seine Regierungskollegen schneiden dagegen deutlich besser ab. Verteidigungsminister Boris Pistorius kommt auf 50% Zustimmung, Außenminister Johann Wadephohl auf 34%. In der Sonntagsfrage liegt die AfD unverändert bei 27%, die Union kommt auf 20%. Grüne und SPD folgen mit 16 bzw. 13%. Die Linke erreicht 11%, die FDP würde mit 4% den Einzug ins Parlament verpassen. Thomas Pleskin, Nachrichtenredaktion.
2: Bei Schulprotesten in Frankreich sind fast 2000 Menschen festgenommen worden. Den meisten wird Gewalt gegen Einsatzkräfte vorgeworfen, teilte das Innenministerium mit. Mehr als 300 Polizisten wurden verletzt. Rund 400 Schulen bleiben heute im ganzen Land geschlossen und bieten nur Fernunterricht an. Zum Sport. Mehr als 10 Millionen Menschen haben den ersten Sieg der deutschen Nationalmannschaft unter Jürgen Klopp gesehen. Laut AGF-Videoforschung haben im Schnitt fast 10,8 Millionen das 2:0 gegen Serbien im ZDF verfolgt. Der Marktanteil lag bei rund 47%. Damit lag das Interesse in etwa auf dem Niveau der ersten beiden Spiele unter Klopp gegen die Niederlande und gegen Griechenland.
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6: Der Blick auf die Straßen geblitzt wird aktuell in Ida, in der Goethestraße, in Bingen, in der Mainzer Straße, in Bad Kreuznach, in der Ringstraße und auch auf der A63 bei Alzey ist uns ein Blitzer gemeldet worden. Wenn ihr hier unterwegs seid, haltet also am besten die Augen offen und wenn ihr unterwegs seid und auch Blitzerstaus oder Gefahrenstellen melden wollt, dann erreicht ihr uns unter der 0671 920 88 88 0. Allen unterwegs eine gute und vor allem eine sichere Fahrt.
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6: Sehr mildes Herbstwetter heute an diesem Freitag. Richtung Nachmittag gibt es dann immer dichtere Wolken. Die Höchsttemperaturen liegen heute zwischen 18 und 23 Grad. Davon sind wir jetzt noch ein Stück entfernt. 14 messen wir nämlich aktuell in Enzweiler am Kindergarten und auch in Ida Oberstein am Alexanderplatz. In Bad Kreuznach am Europaplatz zeigt das Thermometer aktuell 16 Grad und 17 in Gutenberg an der Gutenburghalle.
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6: Musik, Musik und noch mehr Musik gibt's jetzt hier für euch. Unser Tagebuch der großen Hits heute mit Sarah Larsson, Lush Live. Außerdem natürlich Rocktober geht weiter an diesem 2. Oktober. Wir bieten euch wieder einen tollen Rockhit passend zum Rocktober. Und der kommt von Poison, Ride the Wind. Gibt's jetzt gleich hier nach Olivia Dean auf eurer Antenne. Ich bin Max Wischermann.
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1: 2. Oktober 2015. Sarah Larsson steigt mit Lush Live in die Charts ein. Sarah Larsson singt im Song von der Leichtigkeit des Lebens und wie sie jeden Tag so genießt, als wäre es ihr letzter. Larsson ist eine zarte, blonde Schwedin. Umso erstaunlicher ist ihre enorm kräftige R&B-Stimme mit hohem Wiedererkennungswert. Und die Stimme, die hat sie übrigens auch schon als Kind. Das hat man 2008 gesehen. Da ist sie nämlich in einer schwedischen Castingshow aufgetreten. Sie hat gewonnen und ist schon mit 11 Jahren in Schweden bekannt geworden. Aber erst ihr fantastischer Hit Lush Life schafft es auch in die Singlecharts anderer Länder. In Deutschland erreicht die Nummer Platz 4 und bleibt rekordverdächtige 48 Wochen gelistet. Lush Life steht auch einfach für absolute Sommerlaune. Der Song hat eine eingängige Melodie und Sarah Larsson hat eine unverwechselbare Stimme.

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1: Ich bin Daniel Schneider. Schönen guten Tag. Die Bad Kreuznacher Feuerwehr hat gestern Abend die Rettung von 5 Menschen aus einem stark verrauchten Gebäude geübt. Schauplatz war das ehemalige Gebäude der Familienkasse in der Bosenheimer Straße. Das Szenario ging von einer Verpuffung bei Bauarbeiten und einem anschließenden Kellerbrand aus. Atemschutztrupps durchsuchten mehrere Etagen, öffneten gewaltsam verschlossene Türen und retteten eine Person über den Korb der Drehleiter. Die 5 Vermissten wurden durch Dummies dargestellt. Der Rauch kam aus Nebelmaschinen. Im Keller mussten die Einsatzkräfte außerdem auf brennbare Reinigungsmittel und Gasflaschen reagieren. Der Führungsdienst wertete dazu eine übermittelte Stoffnummer aus und in

0: Kurz darauf lernte sie beim Ingelheimer Rotweinfest weitere Weinhofheiten aus der Region kennen. Während ihrer zweijährigen Amtszeit stehen jährlich rund 30 Pflichttermine und zahlreiche zusätzliche Auftritte an. Anna die Erste möchte das Netzwerk der Weinrepräsentanten ausbauen, stärker mit den Alzeyer Winzern zusammenarbeiten und das Amt sichtbarer und moderner präsentieren. Ihre Botschaft an mögliche Nachfolgerinnen: Ein eigenes Weingut ist keine Voraussetzung. Entscheidend seien Neugier, Offenheit und die Freude daran, Alzey zu vertreten. Die Feuerwehren der Verbandsgemeinde Langenlohnsheim-Stromberg sind im September zu 31 Einsätzen ausgerückt. Damit stieg die Zahl seit Jahresbeginn auf 231. Die Statistik umfasst jeweils 11 Brandeinsätze und technische Hilfeleistungen sowie 4 Gefahrstoff- und Umwelteinsätze. Allein 6-mal wurden die Einsatzkräfte zu Verkehrsunfällen gerufen. Hinzu kamen unter anderem 2 PKW-Brände auf der A61, ein Zimmerbrand, 3 dringende Türöffnungen und eine Personensuche mit der Drohneneinheit. Parallel wurde intensiv ausgebildet. Im Freibad Windesheim übten mehrere Einheiten einen angenommenen Chlorgasaustritt. Die Drohneneinheit unterstützte außerdem eine große Gefahrstoffübung auf dem Michelin-Gelände. Die Bambini- und Jugendfeuerwehren nahmen im September an den Abnahmen der Bambini- bzw. Jugendflamme teil. Nikolaus Plettermann hat gestern seinen 106. Geburtstag gefeiert. Oberbürgermeister Emanuel Letz gratulierte dem Träger der Ehrenmedaille telefonisch persönlich und im Namen der Stadt Bad Kreuznach. Plettermann lebt inzwischen bei seiner Familie im Raum Lübeck. Er kam 1953 nach Bad Kreuznach und prägte als leitender Bauingenieur bei den US-Streitkräften sowie als Mitglied der jüdischen Kultusgemeinde über Jahrzehnte das Leben in der Stadt. Maßgeblich setzte er sich dafür ein, dass eine ehemalige US-Kirchenkapelle zur Synagoge umgestaltet werden konnte. Sie wurde 2002 eingeweiht. Für sein Engagement zugunsten des jüdischen Lebens, der Verständigung und Integration erhielt Plettermann unter anderem das Bundesverdienstkreuz erster Klasse und 2013 die Ehrenmedaille der Stadt.
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3: Blitzer in Bad Kreuznach in der Ringstraße wird geblitzt, aber auch in Bingen in der Mainzer Straße, auf der A63 bei Alzey und in Ida in der Goethestraße sind uns Blitzer gemeldet worden. Wenn ihr hier unterwegs seid, also am besten den Fuß vom Gas nehmen, und wenn ihr unterwegs seid und auch Blitzer, Staus oder Gefahrenstellen entdeckt, meldet sie uns gern unter der 0671 920 88 88 0.
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3: Der Blick auf die aktuellen Temperaturen: 19 Grad zeigt das Thermometer in Weiler bei Bingen an der Grundschule. Bisschen kühler ist es in Bad Kreuznach am Rathaus. Hier messen wir 16 Grad, 15 in Wilzenberg-Husweiler in der Husweiler Straße und auch in Ida Oberstein an der Felsenkirche. Das Wetter heute: sehr mildes Herbstwetter. Richtung Nachmittag kriegen wir allerdings nochmal eine deutliche Portion Wolken mit dazu. Alles in allem heute allerdings trocken und angenehme Temperaturen.
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3: Ich bin Max Wischermann, schön, dass ihr die Antenne eingeschaltet habt, und wir wollen gleich über den Katzenschutzverein in Bad Kreuznach sprechen. Der hat nämlich aktuell ein Problem mit dem Parvovirus. Mehrere Katzen sind infiziert und kämpfen aktuell ums Überleben, und der Verein tut natürlich alles, was in seiner Macht steht, um die Tiere zu retten und ordentlich zu versorgen, aber die geraten da ordentlich ans Limit. Mehr zu der Geschichte hören wir jetzt gleich hier auf eurer Antenne
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0: Ich bin Max Wischermann, ihr hört die Antenne. Schön, dass ihr eingeschaltet habt. Beim Katzenschutzverein Bad Kreuznach ist das Parvovirus ausgebrochen. Zur Unterstützung im Kampf gegen die Katzenseuche habe ich mit Oliver Weingärtner, dem Geschäftsführer des Vereins, gesprochen. Den Katzenschutzverein, den kennen vielleicht einige unserer treuen Körbchengesucht-Hörer. Es geht jetzt diesmal allerdings um ein, ja, wie soll ich sagen, ein Thema, was nicht ganz so schön ist wie die normalen Körbchenfolgen, die wir aufzeichnen. Olli, was ist denn da bei euch los aktuell?
1: Wir haben 12 Katzen, unter anderem auch ein paar Babys, die mit dem Parvovirus infiziert sind. Das ist eine Virusinfektion, die sehr langlebig ist. Also auch der Virus, wenn man die Katzen sauber macht, also die Klos und so weiter, dann muss man Überzieher anziehen und auch auf Schuhen, Klamotten und so weiter hält sich dieser Virus oft monatelang. Das ist das Problem. Also muss sehr hygienisch gearbeitet werden. Und wir haben das Virus durch irgendeine Katze eingeschleppt bekommen. Und wenn man natürlich nicht direkt weiß, dass eine Katze infiziert ist mit dem Parvovirus, dann trägt man diesen Virus unwissentlich halt durch alle Zimmer. Und so verbreitet sich das dann ruckzuck im ganzen Haus. Das ist das Problem.
0: Jetzt müssen wir noch einmal kurz über dieses Virus sprechen. Also es ist nicht gefährlich für Menschen, aber ihr verbreitet es quasi, wenn ihr eine Katze anfasst oder in Kontakt kommt und dann zu einer anderen geht, würdet ihr quasi von Katze zu Katze die Übertragung.
1: Ja, das muss nicht mal direkter Kontakt sein, sondern das kann auch durch die Luft sein. Also wenn ich jetzt da in dem Raum bin, wo Parvokatzen drin sind, kann das an der Kleidung anhaften und dann trage ich das natürlich in den nächsten Raum mit rüber. Ja, also wir sind jetzt dran, die Sicherheitsmaßnahmen weiter zu verschärfen. Wir werden jetzt vielleicht oder wahrscheinlich dazu übergehen, Anzüge anziehen zu müssen, wenn es nicht eindämmbar ist. Bisher haben wir nur Schuhüberzieher und Handschuhe halt an. Und dann muss man praktisch bei jeder Tür, die man passiert, muss man dann immer das Zeug ausziehen und dann auf der anderen Seite wieder Neues anziehen. Das ist schon extrem belastend.
0: Die Gegebenheiten bei euch im Katzenhaus, also habt ihr die Räumlichkeiten, um, sag ich mal, so eine richtige Quarantäne oder wie macht man das? Also versucht man die Tiere dann offensichtlich von den Gesunden, von den Kranken zu trennen, aber ist das überhaupt so einfach? Also kann man so leicht sagen, welche die Infizierten und welche nicht sind?
1: Also wir haben in allen Räumen durchgetestet und dann natürlich entsprechend die Räume isoliert. Aber wie ich gesagt habe, wir haben einmal 3 Zimmer hintereinander und dann muss ich natürlich, um an das letzte zu kommen, durch die ersten 2 durchlaufen. Und das ist natürlich dann erheblich schwieriger, als wenn ich ein Einzelzimmer habe, wo es nur die eine Tür gibt und wo ich dann da rein und raus kann. Ja, und dann muss ich eigentlich immer, wenn ich durchs jeweilige nächste Zimmer gehe, muss ich dann wieder die Schutzklamotten wechseln. Und dann natürlich auch aufpassen, dass dann keine von den Katzen in das nächste Zimmer reinschlupft. Das ist also schon logistisch ein Problem manchmal.
0: Ja, das kann man sich, glaube ich, gut vorstellen. Und das Ganze ist natürlich auch eine Belastung für euch. Zum einen, weil die Katzen natürlich krank nicht vermittelt werden, aber ja auch finanziell, kann ich mir vorstellen, weil gut, Schuhüberzieher und weiß ich nicht etc., das ist jetzt an sich keine teure Anschaffung, aber sowas summiert sich dann ja auch, wenn es eben, wie gesagt, du hast gesagt, 12 infizierte Katzen mittlerweile sind.
1: Ja, vor allem die Arztrechnungen schlagen natürlich ins Kontor, ja. Wir haben dann die 2, also man muss es so sagen, 2 von den Kleinen haben es leider nicht geschafft. Und da waren wir aber vorher auch bei mehreren Ärzten, also auch übers Wochenende und so weiter. Und da laufen natürlich erhebliche Kosten.
0: Ein Katzenhaus am absoluten Limit. Hinter jeder Tür sitzt gerade ein kleines Leben, das dringend Hilfe braucht. Wie man dem Katzenschutzverein in dieser Situation am besten helfen kann, darüber wollen wir heute natürlich auch noch sprechen. Machen wir in gut einer halben Stunde hier auf eurer Antenne. Also bleibt unbedingt dran.

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1: Ich bin Thorsten Subert. Schönen guten Tag. Einsatzkräfte trainieren Unwetterszenario in Mainz-Bingen. Außerdem in unseren Lokalnachrichten um halb. Christoph Hahn sorgt seit 40 Jahren dafür, dass das Wasser in Ida Oberstein läuft. 31 Feuerwehreinsätze in Verbandsgemeinde Langelohnsheim-Stromberg allein im September. Und Nikolaus Blättermann feiert seinen 106. Geburtstag.
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2: Ich bin Katrin Müller. Kommt doch noch das Aus für Galeria? Die angeschlagene Warenhauskette hat beim Amtsgericht Düsseldorf erneut Insolvenz beantragt. Die rund 12.000 Beschäftigten müssen nun um ihre Arbeitsplätze bangen. Ob sie Insolvenzgeld erhalten und ob bzw. welche Standorte schließen müssen, ist noch unklar. Der Geschäftsbetrieb der 83 verbliebenen Filialen soll erstmal weiterlaufen, heißt es. Die Fahrt zur Tankstelle sorgt bei vielen Autofahrern für Ernüchterung. Auch heute, am zweiten Tag des Tankrabatts, kostet Sprit wieder mehr als 2 Euro pro Liter. Laut dem Portal Tankerkönig liegt der Liter Super E10 bundesweit im Durchschnitt bei knapp 2,10 Euro. Diesel ist noch teurer.
3: Immerhin, es tut sich etwas, trösten sich viele Autofahrer. Kaum jemand hat damit gerechnet, dass der Spritpreis dauerhaft unter 2 Euro fällt. Wie gestern für kurze Zeit. Doch dann um 12 Uhr knallten die Preise wieder rauf. Theoretisch könnte der umstrittene Tankrabatt die Preise um rund 17 Cent pro Liter drücken. Aber die Mineralölkonzerne geben die Entlastung eben nicht 1:1 weiter. Claudia Wächter, Nachrichtenredaktion.
2: Ab heute brauchen die Zugreisenden auf einer stark befahrenen Strecke wieder mehr Geduld. Die Bahngeneralsanierung zwischen Hannover und Berlin hat begonnen. Die Züge werden nun 14 Monate lang über Braunschweig und Magdeburg umgeleitet und brauchen dann rund 80 Minuten länger.
4: Auf der wichtigen Ost-West-Verbindung reisen auch viele Passagiere Richtung Nordrhein-Westfalen. Eine ICE-Fahrt von Berlin nach Düsseldorf dauert wegen der Umleitung dann mindestens 5,5 Stunden. Betroffen sind auch Fahrgäste im Regionalverkehr. Die Bahn will aber während der Bauphase ein Grundangebot aufrechterhalten, teils mit Ersatzbussen. Die Einschränkungen werden deutlich länger dauern als ursprünglich geplant. Bis Ende 2027 sollen nun hunderte Kilometer Gleise, Weichen, Oberleitungen und Lärmschutzwände erneuert werden. Ursula Winkler, Nachrichtenredaktion.
2: Zum Sport. Mehr als 10 Millionen Menschen haben den ersten Sieg der deutschen Nationalmannschaft unter Jürgen Klopp gesehen. Laut AGF-Videoforschung haben im Schnitt fast 10,8 Millionen das 2:0 gegen Serbien im ZDF verfolgt. Der Marktanteil lag bei rund 47%. Damit lag das Interesse in etwa auf dem Niveau der ersten beiden Spiele unter Klopp gegen die Niederlande und gegen Griechenland.
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6: Unsere Antenne Verkehrshotline, die erreicht ihr unter der 0671 920 88 88 0. Hier habt ihr uns auch fleißig Blitzer gemeldet. Einen davon in Ida in der Goethestraße, in Bingen in der Mainzer Straße und auf der A63 bei Alzey wird geblitzt. Und wenn ihr unterwegs seid und noch mehr entdeckt, meldet es uns gern, ruft an oder schickt eine WhatsApp direkt ins Studio.
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6: Mildes Herbstwetter an diesem Freitag und wir schauen mal auf die aktuellen Temperaturen. 19 Grad messen wir in Heinzenberg an der Burgruine Heinzenberg, in Niederoberstein am Stadttheater aktuell 16 Grad. Genauso warm ist es auch in Bad Kreuznach am Schlosspark, hier messen wir ebenfalls 16 Grad und 17 in Sponheim an der Klosterkirche.
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6: In dieser Stunde auf eurer Antenne sprechen wir über den Katzenschutzverein Bad Kreuznach. Die sind nämlich nach einem Parvovirus-Ausbruch wirklich am Kämpfen. Und zwar wird da wirklich um jedes Leben der Katzen, der kleinen Katzen gekämpft. Wir wollen über das Thema gleich noch mehr sprechen und wie man da vielleicht auch unterstützen kann. Machen wir nach ein bisschen Musik und die kommt jetzt um kurz nach eins von The Journey, Don't Stop Believin' und Katy Perry, die macht den Auftakt mit Band-Aids.
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0: Ihr hört die Antenne, schön, dass ihr eingeschaltet habt. Ich bin Max Wischermann. Der Katzenschutzverein Bad Kreuznach kämpft gerade um das Leben seiner Katzen. Nach einem Ausbruch des Parvovirus ist der Verein auf jede Hilfe angewiesen. Oliver Weingärtner, der Geschäftsführer, hat mit mir darüber gesprochen. Parvovirus bei euch im Katzenschutzverein, die infizierten Katzen, ihr braucht da wahrscheinlich Unterstützung oder anders. Wie kann man euch da am besten unterstützen, wenn man sagt, man möchte irgendwas tun, um euch in der Situation zu helfen?
1: Geldspenden sind immer gut, dann können wir uns die Sicherheitshandschuhe, die Überzieher und wenn wir jetzt diese Ganzkörperanzüge da drüber ziehen, das muss ja auch beschafft werden, dann können wir das halt in der richtigen Größe mit der richtigen Ausstattung und so weiter können wir dann kaufen. Wir haben schon Spenden bekommen, also auch Gastrofutter, also Schonfutter, also die Resonanz ist überwältigend, das muss man ja mal sagen. Das ist wirklich toll, wie die Leute da spenden. Ja, also Geldspenden oder auch Gastrofutter ist immer wichtig. Das sind so die Hauptsachen.
0: Jetzt ist natürlich 12 infizierte Katzen, darunter auch kleine Kitten. Wie ist denn beim Parvovirus so die, ich sag mal, wie zeichnet sich diese Krankheit ab? Wie gefährlich ist sie dann letztendlich auch für die Katzen?
1: Also unbehandelt kann das tödlich enden. Ja, wie man jetzt gesehen hat, 2 Stück haben es leider nicht geschafft von den Kleinen. Also hauptsächlich wären ganz junge Katzen, alte Katzen und gesundheitlich angeschlagene Katzen von dem Virus da befallen. Also die trifft es dann am härtesten, sag ich jetzt mal. Ja, wie zeigt sich das? Durch Dehydrierung, Gewichtsverlust, blutiger Durchfall, Fieber, Erbrechen. Das sind so die Parameter, wo wir drauf achten. Und dann werden natürlich entsprechende Tests gemacht, wenn da so ein, zwei von den Punkten erfüllt sind. Dann dann wird Spezialfutter eingekauft, dann wird unverabreicht, dann geht es zum Arzt oder Tierklinik, je nachdem. Es kommt da ja auch immer auf den Wochentag drauf an, wo man dann noch hin kann. Ja, also vielfältige Dinge, die da zu beachten sind.
0: Ich glaube, man hört es auf jeden Fall schon raus. Es gibt natürlich die Tests, die besorgt werden müssen, die ganzen Schutzmaßnahmen, die besorgt werden müssen. Dann sorgt das natürlich auch in gewisser Weise für eine Form von Stillstand, dadurch, dass ihr jetzt mit diesem großen Thema beschäftigt seid. Das ist natürlich auch eine Belastung für euch und eure ganzen Mitarbeiter. Wenn man jetzt unterstützen will und jetzt nicht Sachspenden, sondern sagt, man will vielleicht einen Geldbetrag spenden, wie geht das am einfachsten? Wo kann ich mich über euch informieren und dann letztlich auch über Spendenmöglichkeiten?
1: Die Bankverbindung als schnellste Möglichkeit findet man auf der Homepage Katzenschutzverein Bad Kreuznach.com. Da ist schon mal alles drauf. Dann die Kontoverbindung ist da auch zu finden. Dann haben wir die Möglichkeit bei PayPal Einzahlungen zu machen über Katzenschutzverein Bad Kreuznach @t-online.de. Das sind so die Hauptdinge, wo man uns finanziell unterstützen kann.
0: Und gibt es vielleicht zum Schluss noch einen Appell oder vielleicht irgendwas, was du persönlich an die Leute richten möchtest, die vielleicht erwägen, euch zu unterstützen?
1: Also, womit können uns die Leute noch unterstützen? Also, wie gesagt, finanziell wäre super, weil wir gerade um dieses Virus abzutöten, brauchen wir Spezialwaschmittel, ja, weil die ganzen Kissen und Decken und so weiter muss ja gewaschen werden. Man kann ja nicht immer alles wegschmeißen täglich. Und dann auch natürlich Desinfektionsmittel, die einen gewissen Schärfegrad haben müssen, damit das Virus da auch drauf geht. Ja, das sind so die Hauptsachen, die wir brauchen.
0: Die Mitarbeiter des Bad Kreuznacher Katzenschutzvereins tun alles, was in ihrer Macht steht, um die Katzen noch zu retten. Wer sie dabei unterstützen möchte, der findet alle weiteren Informationen unter katzenschutzvereinbadkreuznach.com. Dort können sich auch mögliche Pflegestellen melden. Hier bei uns geht's jetzt weiter mit Musik im Programm. Das ist eure Antenne. Ich bin Max Wischermann.

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1: Ich bin Thorsten Subert, schönen guten Tag. Feuerwehren und Katastrophenschützer aus dem Landkreis Mainz-Bingen haben bei einem landesweiten Übungstag den Umgang mit Starkregen, Gewittern und schweren Sturmböen trainiert. Einsatzkräfte in Bingen, Ingelheim, Sprendlingen-Gensingen, Gau-Algesheim, Niederolm und Rhein-Selz haben verschiedene örtliche Übungsszenarien bearbeitet. Im Katastrophenschutzzentrum hat die technische Einsatzleitung währenddessen die übergreifende Lage koordiniert. Der Brand- und Katastrophenschutzinspekteur des Landkreises Jannik Georges und Landrat Thomas Barth zogen ein positives Fazit. Die Übung habe die Zusammenarbeit zwischen Kommunen, Landkreis und Land gestärkt. Christoph Hahn hat sein 40-jähriges Dienstjubiläum bei den Stadtwerken Idar-Oberstein gefeiert. Seine Laufbahn begann 1986 mit einer Ausbildung zum Rohrnetzbauer. Seit September 2022 arbeitet er als Vorarbeiter. Bürgermeister und Stadtwerkeleiter Friedrich Marx würdigte besonders Hahns Einsatz für die Trinkwasserversorgung. Häufig werde erst bei einer Störung deutlich, welche Leitung notwendig sei, damit das Wasser schnell

0: Jahresbeginn auf 231. Die Statistik umfasst jeweils 11 Brandeinsätze und technische Hilfeleistungen sowie 4 Gefahrstoff- und Umwelteinsätze. Allein 6-mal wurden die Einsatzkräfte zu Verkehrsunfällen gerufen. Hinzu kamen unter anderem 2 Pkw-Brände auf der A61, ein Zimmerbrand, 3 dringende Türöffnungen und eine Personensuche mit der Drohneneinheit. Parallel wurde intensiv ausgebildet. Im Freibad Windesheim übten mehrere Einheiten einen angenommenen Chlorgasaustritt. Die Drohneneinheit unterstützte außerdem eine große Gefahrstoffübung auf dem Michelin-Gelände. Die Bambini- und Jugendfeuerwehren nahmen im September an den Abnahmen der Bambini- bzw. Jugendflammen teil. Nikolaus Blättermann hat gestern seinen 106. Geburtstag gefeiert. Oberbürgermeister Emanuel Letz gratulierte dem Träger der Ehrenmedaille telefonisch persönlich und im Namen der Stadt Bad Kreuznach. Blättermann lebt inzwischen bei seiner Familie im Raum Lübeck. Er kam 1953 nach Bad Kreuznach und prägte als leitender Bauingenieur bei den US-Streitkräften sowie als Mitglied der jüdischen Kultusgemeinde über Jahrzehnte das Leben in der Stadt. Maßgeblich setzte er sich dafür ein, dass eine ehemalige US-Kirchenkapelle zur Synagoge umgestaltet werden konnte. Sie wurde 2002 eingeweiht. Für sein Engagement zugunsten des jüdischen Lebens, der Verständigung und Integration erhielt Blättermann unter anderem das Bundesverdienstkreuz erster Klasse und 2013 die Ehrenmedaille der Stadt Bad Kreuznach.
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3: Der Blick auf die Straßen und wir sehen einige Blitzer. In Ida, in der Goethestraße, wird aktuell geblitzt, aber auch in Bingen in der Mainzer Straße und auf der A63 bei Alzey solltet ihr nicht zu schnell fahren. Und wenn ihr unterwegs seid und auch Blitzer, Staus oder Gefahrenstellen entdeckt, ruft an oder schickt uns eine WhatsApp. Unsere Verkehrshotline erreicht ihr unter der 0671 920 88 88 0. Allen unterwegs eine gute und vor allem eine sichere Fahrt.
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3: Ein milder Herbsttag an diesem Freitag, den 2. Oktober. Richtung Nachmittag bekommen wir heute zwar immer dichtere Wolken, trotzdem angenehme Temperaturen zwischen 18 und 23 Grad in der Spitze. Wir schauen auch mal auf die aktuellen Werte, denn so weit sind wir davon gar nicht mehr entfernt. 20 messen wir in Bad Kreuznach an der Pauluskirche, 19 in Raumbach am Naturlehrpfad, 18 aktuell in Ida Oberstein auf der Ida und 16 in Oberbrombach.
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3: Ich bin Max Wischermann. Schön, dass ihr die Antenne eingeschaltet habt. Und wir wollen gleich einer schlauen Frage nachgehen. Die kommt heute von Thomas aus Oberbrombach und richtet sich an einen Feiertag, den wir morgen feiern. Hey, ist natürlich ein bisschen ärgerlich. Dadurch, dass der Feiertag auf den Samstag fällt, ist der vielleicht nicht ganz so präsent, weil man halt nicht frei hat. Trotzdem, Tag der Deutschen Einheit, ein unglaublich wichtiger Feiertag. Und Thomas wollte von uns natürlich wissen, warum wird der Tag der Deutschen Einheit ausgerechnet am 3. Oktober gefeiert? Die Antwort auf diese schlaue Frage, die gibt's jetzt gleich nach ein bisschen Musik.
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0: Musik hier auf eurer Antenne. Ich bin Max Wischermann und wir gehen einer schlauen Frage nach. Thomas aus Oberbrombach, der hat sich gefragt, warum wir den Tag der Deutschen Einheit am 3. Oktober feiern. Morgen ist es ja soweit. Morgen wird der Tag der Deutschen Einheit gefeiert. Großer, großer, wichtiger Feiertag. Warum der aber immer auf den 3. Oktober fällt, das erklärt uns jetzt Thorsten Subert.
1: Hä? Ich hab gar nichts verstanden.
2: Wir feiern dieses Datum als Tag der Deutschen Einheit, weil am Mittwoch, dem 3. Oktober 1990, die DDR der Bundesrepublik Deutschland beigetreten ist. Aber warum ausgerechnet an solch einem krummen Datum? Das war das Ergebnis eines wahren Terminstreit-Krimis. In der BRD waren die nächsten Bundestagswahlen schon lange für den 2. Dezember 1990 geplant. Wenn auch die neuen Bundesländer Wahllisten aufstellen wollten, dann mussten sie bis spätestens 8 Wochen vor der Wahl eingebürgert sein. Also musste die Einheit spätestens in der 40. Kalenderwoche geschehen, zwischen dem 1. und 7. Oktober. Die DDR drohte damals schon politisch und vor allem wirtschaftlich auseinanderzubrechen, also wollte die Volkskammer den frühestmöglichen Termin. Na, das wäre doch jetzt eigentlich der 1. Oktober gewesen, zudem ein Montag, wäre doch toll. Vorher sollten aber noch die europäischen Außenminister auf ihrer nächsten Konferenz über Sicherheit und Zusammenarbeit in Europa, kurz KSZE, über den Ausgang des 2+4-Vertrags zwischen den beiden deutschen Staaten und den 4 ehemaligen Besatzungsmächten informiert werden. Diese Konferenz war für den 2. Oktober anberaumt. Also konnte die Einheit nur auf den 3. Oktober fallen. Und der wurde so zu unserem neuen Nationalfeiertag.
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1: Ich bin Thorsten Subert. Schönen guten Tag. Einsatzkräfte trainieren Unwetterszenario in Mainz-Bingen. Außerdem in unseren lokalen Nachrichten um halb. Christoph Hahn sorgt seit 40 Jahren dafür, dass das Wasser in Ida Oberstein läuft. 31 Feuerwehreinsätze in Verbandsgemeinde Langelohnsheim-Stromberg allein im September. Und Nikolaus Blättermann feiert seinen 106. Geburtstag.
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2: Ich bin Dirk Zeitler. Kommt doch noch das Aus für Galeria? Die angeschlagene Warenhauskette hat beim Amtsgericht Düsseldorf erneut Insolvenz beantragt. Der Geschäftsbetrieb der 83 verbliebenen Filialen soll erst einmal weiterlaufen.
3: Galeria kommt aus den Finanznöten einfach nicht heraus. Es ist bereits die vierte Pleite innerhalb der letzten 6 Jahre. Dennoch will die Warenhauskette weitermachen. Der jetzige Insolvenzantrag soll dazu dienen, stabile Verhältnisse zu schaffen. Aktuell stehen auch 33 Warenhäuser auf dem Prüfstand. Denn nur wer profitabel wirtschaftet, soll bei Galeria eine Zukunft haben. Die rund 12.000 Mitarbeiter müssen nun erneut um ihre Arbeitsplätze bangen. Tanja Wagner, Nachrichtenredaktion.
2: Einen Tag nach der Senkung der Energiesteuer sind die Spritpreise wieder leicht gestiegen. Nach ADAC-Angaben kostete Super E10 am Morgen bundesweit im Schnitt rund 2,10 Euro je Liter. Das waren 3,6 Cent mehr als gestern zur gleichen Zeit. Diesel verteuerte sich um 3,9 Cent auf knapp 2,25 Euro. Am ersten Tag des Tankrabatts waren die Preise noch deutlich stärker gefallen. In Bremen beginnen heute die Feierlichkeiten zum Tag der Deutschen Einheit. Am Nachmittag wird das Bürgerfest eröffnet. Bis Sonntag sind mehr als 700 Veranstaltungen geplant. Bremen ist dieses Jahr der zentrale Austragungsort der bundesweiten Feierlichkeiten.
4: Erwartet werden rund 400.000 Besucherinnen und Besucher. In der Innenstadt und am Weserufer gibt es kostenlose Konzerte, Diskussionen, Führungen und Ausstellungen. Auch Bundesrat, Bundestag, Bundesregierung und Bundesverfassungsgericht stellen ihre Arbeit vor. Das Motto der Feierlichkeiten lautet: Viele Stärken, ein Land. Zum offiziellen Festakt am Samstag werden unter anderem Bundespräsident Frank-Walter Steinmeier, Bundeskanzler Friedrich Merz und Bundestagspräsidentin Julia Klöckner erwartet. Thomas Bleskin, Nachrichtenredaktion.
2: Bundesfinanzminister Klingbeil hält an der Zuckersteuer fest, trotz des vorläufigen Stopps aus dem Kanzleramt. Das Ziel bleibt klar, wir haben verabredet, eine Zuckersteuer einzuführen. Wir werden das auch tun, sagte Klingbeil im ZDF und bei RTL-NTV. Er sei zuversichtlich, dass die Koalition schnell zu einer Einigung kommt. Mit der Steuer will Klingbeil auch Getränkehersteller dazu bewegen, den Zuckergehalt zu senken.
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6: Autofahrer aufgepasst, aktuell wird geblitzt und zwar in der Anne-Frank-Straße. In Alzey ist uns ein Blitzer gemeldet worden und wenn ihr unterwegs seid und noch mehr Blitzer, Staus oder Gefahrenstellen entdeckt, meldet sie uns gern unter der 0671 920 88 88 0. Allen unterwegs eine gute und vor allem eine sichere Fahrt.
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6: Ein milder Herbsttag an diesem Freitag, kurz nach 14 Uhr. Die Temperaturen, die liegen so um die 20 Grad Marke. 21 messen wir aktuell in Bad Kreuznach im Kurpark, genau 20 in Winterborn am Backhausweg, in Ida Oberstein auf der Ida und in Birkenfeld am Stadion zeigen die Thermometer aktuell je 19 Grad. Das Wetter heute angenehm, wie gesagt, milder Herbsttag. Richtung Nachmittag kommen dann aber noch ein paar Wolken mit dazu. Die Temperaturen, die bleiben aber angenehm.
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6: Der erste Freitag im Oktober und wir haben ein besonderes neues Gewinnspiel für euch. Was ihr da gewinnen könnt und was ihr tun müsst, um etwas bei uns zu gewinnen, das erfahrt ihr jetzt gleich nach ein bisschen Musik. Meatloaf, Rock'n'Roll Dreams Come Through, unser Hit in diesem Rocktober. Und den Auftakt, den macht jetzt Bebe Rexha und Faithless mit New Religion.
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1: Ich bin Thorsten Subert, schönen guten Tag. Feuerwehren und Katastrophenschützer aus dem Landkreis Mainz-Bingen haben bei einem landesweiten Übungstag den Umgang mit Starkregen, Gewittern und

0: Oberstein gefeiert. Seine Laufbahn begann 1986 mit einer Ausbildung zum Rohrnetzbauer. Seit September 2022 arbeitet er als Vorarbeiter. Bürgermeister und Stadtwerkeleiter Friedrich Marx würdigte besonders Hahns Einsatz für die Trinkwasserversorgung. Häufig werde erst bei einer Störung deutlich, welche Leitung notwendig sei, damit das Wasser schnell wieder läuft. Und das bei sehr unterschiedlichen Witterungsbedingungen. Auch seine Kollegen hoben Hahns Zuverlässigkeit, Kollegialität und Bereitschaft hervor, sein umfangreiches Wissen an jüngere Mitarbeiter weiterzugeben. Zudem engagierte er sich viele Jahre im Personalrat. Ans Aufhören denkt der Jubilar noch nicht, die Arbeit mache ihm weiterhin Spaß. Solange die Gesundheit mitspiele, sei für ihn noch lange nicht Schluss. Die Feuerwehren der Verbandsgemeinde Langenlonsheim-Stromberg sind im September zu 31 Einsätzen ausgerückt. Damit stieg die Zahl seit Jahresbeginn auf 231. Die Statistik umfasst jeweils 11 Brandeinsätze und technische Hilfeleistungen sowie 4 Gefahrstoff- und Umwelteinsätze. Allein 6-mal wurden die Einsatzkräfte zu Verkehrsunfällen gerufen. Hinzu kamen unter anderem 2 Pkw-Brände auf der A61, ein Zimmerbrand, 3 dringende Türöffnungen und eine Personensuche mit der Drohneneinheit. Parallel wurde intensiv ausgebildet. Im Freibad Windesheim übten mehrere Einheiten einen angenommenen Chlorgasaustritt. Die Drohneneinheit unterstützte außerdem eine große Gefahrstoffübung auf dem Michelin-Gelände. Die Bambini- und Jugendfeuerwehren nahmen im September an den Abnahmen der Bambini- bzw. Jugendflammen teil. Nikolaus Blättermann hat gestern seinen 106. Geburtstag gefeiert. Oberbürgermeister Emanuel Letz gratulierte dem Träger der Ehrenmedaille telefonisch persönlich und im Namen der Stadt Bad Kreuznach. Blättermann lebt inzwischen bei seiner Familie im Raum Lübeck. Er kam 1953 nach Bad Kreuznach und prägte als leitender Bauingenieur bei den US-Streitkräften sowie als Mitglied der jüdischen Kultusgemeinde über Jahrzehnte das Leben in der Stadt. Maßgeblich setzte er sich dafür ein, dass eine ehemalige US-Kirchenkapelle zur Synagoge umgestaltet werden konnte. Sie wurde 2002 eingeweiht. Für sein Engagement zugunsten des jüdischen Lebens, der Verständigung und Integration erhielt Blättermann unter anderem das Bundesverdienstkreuz erster Klasse und 2013 die Ehrenmedaille der Stadt Bad Kreuznach.
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3: Autofahrer aufgepasst, es staut sich aktuell auf der A61 zwischen der Anschlussstelle Nahetal und der Anschlussstelle Stromberg. 6 Kilometer stockender Verkehr. Hier müsst ihr mit mindestens 10 Minuten Zeitverlust rechnen. Außerdem wird geblitzt und zwar in der Anne-Frank-Straße in Alzey. Der Blitzer ist uns gemeldet worden über unsere Antenne Verkehrshotline. Die erreicht ihr unter der 0671 920 88 88 0.
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3: Der Blick auf die aktuellen Temperaturen, 20 Grad, zeigt das Thermometer in Breitental an der Jammereiche und in Ida Oberstein an der Klotzberg-Kaserne. Genauso warm ist es auch in Spall am Glockenturm. In Bad Kreuznach an der Ochsenbrücke messen wir aktuell 21 Grad. Sehr mildes und angenehmes Herbstwetter an diesem Freitag, den 2. Oktober. Und vielleicht seid ihr ja auch schon im Feierabend und es lohnt sich, einen Blick auf das Wochenende zu werfen. Am Samstag bewölkt, immer wieder scheint aber mal die Sonne durch. Die Höchsttemperaturen liegen bei etwa 23 Grad. Am Sonntag wird es dann etwas kühler und das Wetter insgesamt etwas durchwachsener.
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3: Das ist eure Antenne. Ich bin Max Wischermann und wir wollen gleich mal schauen, was so abgeht. Unsere Ausgetipps für dieses Wochenende bekommt ihr gleich nach ein bisschen Musik. Mumford & Sons, I Will Wait. Und vorher noch Rosé mit Bruno Mars, Arpete, hier auf eurer Antenne.
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0: Musik hier auf eurer Antenne. Ich bin Max Wischermann und wir wollen mal schauen, was so abgeht in der Region.
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0: Tattoo Convention direkt am Rhein, mitten in einer der schönsten Weinregionen Deutschlands. Morgen und übermorgen wird das Rheintal-Kongresszentrum in Bingen für ein Wochenende zum Treffpunkt für Tattoo, Kunst und regionale Kultur. Euch erwarten Tattoo-Artists mit unterschiedlichsten Stilrichtungen, eine Piercing-Aktion, ausgewählte Händler, verschiedene Weine, ja, und natürlich Food und Drinks. Wer sich tätowieren lassen möchte, der kann bereits vorab Termine bei den teilnehmenden Artists vereinbaren oder auch einfach ganz spontan vor Ort schauen, was noch möglich ist. Und auch wer sich nicht tätowieren lassen möchte, der kann einfach vorbeikommen, durch die Convention schlendern, Artists kennenlernen und einen besonderen Tag direkt am Rhein verbringen. Der Eintritt zur Tattoo Convention kostet an beiden Veranstaltungstagen jeweils 12 Euro pro Tag. Schüler und Studenten zahlen 10 Euro, Kinder unter 14 Jahren und stark beeinträchtigte Menschen kommen kostenfrei rein. Die Tattoo Convention findet morgen am Samstag von 11 bis 22 Uhr und am Sonntag von 10 bis 19 Uhr im Rheintal-Kongresszentrum Bingen statt. Heimat erzählt, Heimat lacht, Heimat klingt und Heimat schmeckt. Noch bis Sonntag ist die Verbandsgemeinde Langenlohnsheim-Stromberg wieder unterwegs in Sachen Heimat. Die Heimattage sollen Menschen in den Gemeinden innerhalb der Verbandsgemeinde zusammenbringen. 4 Tage, 4 Orte und 4 ganz unterschiedliche Veranstaltungen zeigen dabei, wie vielfältig Heimat sein kann. In diesem Jahr führt die Reise nach Rümmelsheim, Dachsweiler, Bretzenheim und Windesheim. Und jeder dieser 4 Tage beleuchtet Heimat aus einer ganz anderen Perspektive. Gestern standen Geschichten und Legenden in Rümmelsheim im Mittelpunkt. Heute findet die große Comedy-Nacht in Dachsweiler statt. Morgen am Samstag ist dann das Landespolizeiorchester zu Gast in Bretzenheim und am Sonntag geht es einmal um die Welt in Windesheim. Karten können online bestellt werden. Die Heimattage der Verbandsgemeinde Langenlohnsheim-Stromberg gehen heute an diesem Freitag um 19 Uhr weiter. Im Haus der Gemeinde in Dachsweiler findet die große Comedy-Nacht statt. Tickets gibt's für 12 Euro. 25 Jahre Treffpunkt Rehling werden heute Abend mit einem Kabarettabend in Bad Kreuznach gefeiert. Denke mal mit Alice Hoffmann, so feiert die Wohnungslosenhilfe Treffpunkt Rehling ihr 25-jähriges Bestehen. Der nötige Schuss Lachpulver stärkt dabei nicht nur das Immunsystem aller Beteiligten, sondern sorgt auch für einen rundum gelungenen Abend. Karten gibt's für 20 Euro an der Abendkasse, Tickets könnt ihr unter förderverein@treffpunkt-rehling.de reservieren. Der Kabarettabend beginnt heute Abend um 20.33 Uhr. Im Haus des Gastes in Bad Kreuznach.
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1: Ich bin Thorsten Subert. Schönen guten Tag. Einsatzkräfte trainieren Unwetterszenario in Mainz-Bingen. Außerdem in unseren lokalen Nachrichten um halb. Christoph Hahn sorgt seit 40 Jahren dafür, dass das Wasser in Ida Oberstein läuft. 31 Feuerwehreinsätze in Verbandsgemeinde Langelohnsheim-Stromberg allein im September. Und Nikolaus Blättermann feiert seinen 106. Geburtstag.
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2: Ich bin Dirk Zeitler. Galeria ist zum vierten Mal in 6 Jahren insolvent. Die Gewerkschaft Verdi spricht von haarsträubenden Managementfehlern und kritisiert, dass Gesellschafter keine nachhaltigen Investitionen getätigt hätten. Für die rund 12.000 Beschäftigten herrsche eine völlige Ungewissheit. Die 83 Filialen sollen vorerst weiterlaufen. Die Fahrt zur Tankstelle sorgt bei vielen Autofahrern für Ernüchterung. Auch heute am Tag 2 des Tankrabatts kostet Sprit wieder mehr als 2 Euro pro Liter. Laut dem Portal Tankerkönig liegt der Liter Super E10 bundesweit im Durchschnitt bei knapp 2,10 Euro. Diesel ist noch teurer.
3: Immerhin, es tut sich etwas, trösten sich viele Autofahrer. Kaum jemand hat damit gerechnet, dass der Spritpreis dauerhaft unter 2 Euro fällt. Wie gestern für kurze Zeit. Doch dann um 12 Uhr knallten die Preise wieder rauf. Theoretisch könnte der umstrittene Tankrabatt die Preise um rund 17 Cent pro Liter drücken. Aber die Mineralölkonzerne geben die Entlastung eben nicht 1:1 weiter. Claudia Wächter, Nachrichtenredaktion.
2: In Bremen beginnen heute die Feierlichkeiten zum Tag der Deutschen Einheit. Am Nachmittag wird das Bürgerfest eröffnet. Bis Sonntag sind mehr als 700 Veranstaltungen geplant. Bremen ist dieses Jahr der zentrale Austragungsort der bundesweiten Feierlichkeiten.
4: Erwartet werden rund 400.000 Besucherinnen und Besucher. In der Innenstadt und am Weserufer gibt es kostenlose Konzerte, Diskussionen, Führungen und Ausstellungen. Auch Bundesrat, Bundestag, Bundesregierung und Bundesverfassungsgericht stellen ihre Arbeit vor. Das Motto der Feierlichkeiten lautet: Viele Stärken, ein Land. Zum offiziellen Festakt am Samstag werden unter anderem Bundespräsident Frank-Walter Steinmeier, Bundeskanzler Friedrich Merz und Bundestagspräsidentin Julia Klöckner erwartet. Thomas Bleskin, Nachrichtenredaktion.
2: Ein 42-jähriger Deutscher sitzt nach einer mutmaßlich mutwilligen Kollision mit 3 Autos bei Reutlingen wegen versuchten Mordes in Untersuchungshaft. Er soll sein Fahrzeug am Montag absichtlich in den Gegenverkehr gelenkt haben. Dabei erlitten alle 3 beteiligten Fahrer schwere Verletzungen. Dashcam-Aufnahmen eines Zeugen gelten als Beweis für das gezielte Manöver.
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6: Autofahrer auf der A61 müssen ein bisschen Geduld mitbringen zwischen der Anschlussstelle Nahetal und der Anschlussstelle Stromberg. 6 Kilometer stockender Verkehr. Hier braucht ihr aktuell knapp 10 Minuten länger. Geblitzt wird aktuell in Oberndorf, in der Hauptstraße und auch in der Anne-Frank-Straße in Alzey ist uns ein Blitzer gemeldet worden. Wenn ihr unterwegs seid an diesem Freitagnachmittag und Blitzer, Staus oder Gefahrenstellen entdeckt, meldet sie uns gern unter der 0671 920 88 88 0. Allen unterwegs eine gute und vor allem eine sichere Fahrt.
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6: Ein milder erster Freitag im Oktober. Temperaturen so knapp um die 20 Grad und auch 21 messen wir jetzt gerade in Bad Kreuznach am Teetempel. Genau 20 in Münsterappel und auch in Ida Oberstein an den Edelsteinminen messen wir aktuell 20 Grad. Genauso warm ist es in Dickesbach. Der Tag heute trocken und das Wetter auch sehr angenehm und mild. Wir schauen aber auch mal, wie das Wochenende wird. Am Samstag bewölkt, immer wieder scheint mal die Sonne durch. Die Höchsttemperaturen liegen bei etwa 23 Grad. Am Sonntag wird es dann etwas kühler und das Wetter insgesamt auch ein bisschen durchwachsener. Die Höchsttemperaturen liegen da oberhalb der 20-Grad-Marke.
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6: Ja, wir hier bei der Antenne, wir sagen, heute ist Freitag, der 2. Rocktober. Denn wir befinden uns mitten in unserem Rocktober, der Rockmonat. Und wir haben natürlich gleich wieder einen tollen Rocksong für euch. Der kommt diesmal von den Scorpions. Still Loving You hören wir nach Bill Medley und Jennifer Warnes mit I've Had the Time of My Life. Das ist doch mal eine gute Hymne, um sich auf dem Weg in den Feierabend zu befinden.
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1: 2. Oktober 2015. Sarah Larsson steigt mit Lush Live in die Charts ein. Sarah Larsson singt im Song von der Leichtigkeit des Lebens und wie sie jeden Tag so genießt, als wäre es ihr letzter. Larsson ist eine zarte blonde Schwedin. Umso erstaunlicher ist ihre enorm kräftige R&B-Stimme mit hohem Wiedererkennungswert. Und die Stimme, die hat sie übrigens auch schon als Kind. Das hat man 2008 gesehen. Da ist sie nämlich in einer schwedischen Castingshow aufgetreten. Sie hat gewonnen und ist schon mit 11 Jahren in Schweden bekannt geworden. Aber erst ihr fantastischer Hit Lush Life schafft es auch in die Singlecharts anderer Länder. In Deutschland erreicht die Nummer Platz 4 und bleibt rekordverdächtige 48 Wochen gelistet. Lush Life steht auch einfach für absolute Sommerlaune. Der Song hat eine eingängige Melodie und Sarah Larsson hat eine unverwechselbare Stimme.

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1: Ich bin Thorsten Subert, schönen guten Tag. Feuerwehren und Katastrophenschützer aus dem Landkreis Mainz-Bingen haben bei einem landesweiten Übungstag den Umgang mit Starkregen, Gewittern und schweren Sturmböen trainiert. Einsatzkräfte in Bingen, Ingelheim, Sprendlingen-Gensingen, Gau-Algesheim, Niederolm und Rhein-Selz haben verschiedene örtliche Übungsszenarien bearbeitet. Im Katastrophenschutzzentrum hat die technische Einsatzleitung währenddessen die übergreifende Lage koordiniert. Der Brand- und Katastrophenschutzinspekteur des Landkreises Jannik Georges und Landrat Thomas Barth zogen ein positives Fazit. Die Übung habe die Zusammenarbeit zwischen Kommunen, Landkreis und Land gestärkt. Christoph Hahn hat sein 40-jähriges Dienstjubiläum bei den Stadtwerken Idar-Oberstein gefeiert. Seine Laufbahn begann 1986 mit einer Ausbildung zum Rohrnetzbauer. Seit September 2022 arbeitet er als Vorarbeiter. Bürgermeister und Stadtwerkeleiter Friedrich Marx würdigte besonders Hahns Einsatz für die Trinkwasserversorgung. Häufig werde erst bei einer Störung deutlich, welche Leitung notwendig sei, damit das Wasser schnell wieder läuft. Und das bei sehr unterschiedlichen Witterungsbedingungen. Auch seine Kollegen hoben Hahns Zuverlässigkeit, Kollegialität und Bereitschaft hervor, sein umfangreiches Wissen an jüngere Mitarbeiter weiterzugeben. Zudem engagierte er sich viele Jahre im Personalrat. Ans Aufhören denkt der Jubilar noch nicht, die Arbeit mache ihm weiterhin Spaß. Solange die Gesundheit mitspiele, sei für ihn noch lange nicht Schluss. Die Feuerwehren der Verbandsgemeinde Langenlohnsheim-Stromberg sind im September zu 31 Einsätzen ausgerückt. Damit stieg die Zahl seit Jahresbeginn auf 231. Die Statistik umfasst jeweils 11 Brandeinsätze und technische Hilfeleistungen sowie 4 Gefahrstoff- und Umwelteinsätze. Allein 6-mal wurden die Einsatzkräfte zu Verkehrsunfällen gerufen. Hinzu kamen unter anderem 2 Pkw-Brände auf der A61, ein Zimmerbrand, 3 dringende Türöffnungen und eine Personensuche mit der Drohneneinheit. Parallel wurde intensiv ausgebildet. Im Freibad Windesheim übten mehrere Einheiten einen angenommenen Chlorgasaustritt. Die Drohneneinheit unterstützte außerdem eine große Gefahrstoffübung auf dem Michelin-Gelände. Die Bambini- und Jugendfeuerwehren nahmen im September an den Abnahmen der Bambini- bzw. Jugendflammen teil. Nikolaus Blättermann hat gestern seinen 106. Geburtstag gefeiert. Oberbürgermeister Emanuel

0: 2013 die Ehrenmedaille der Stadt Bad Kreuznach.
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2: Am Frankfurter Aktienmarkt befindet sich der DAX weiter auf Erholungskurs. Am Nachmittag hat der DAX zunächst deutliche 1% auf 25.185 Punkte zugelegt. An aktuellen Meldungen zur Inflation kann das nicht liegen, denn die hohen Preise für Öl, Gas und Strom haben in der Eurozone die Teuerungsrate im September auf 3,8% ansteigen lassen, so das EU-Statistikamt. Viele Börsianer sehen jetzt den nächsten Zinsschritt der EZB nach oben kommen. Die Anleger favorisieren nun Infineon, Siemens Energy und die Airbus-Aktie. Auf dem absteigenden Ast befinden sich dagegen vorerst Quirgen, Daimler Truck sowie die Commerzbank und die Deutsche Bank-Aktie. Der Euro hält sich am Nachmittag mit einem Dollar 12,35 auf abgeschwächtem Niveau stabil. Aus Frankfurt, Klaus Bente.
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4: Wenn ihr auf dem Weg ins Wochenende seid, solltet ihr etwas Geduld mitbringen. Zumindest wenn ihr auf der A61 zwischen der Anschlussstelle Nahetal und der Anschlussstelle Stromberg unterwegs seid. Hier herrscht nämlich aktuell 4 Kilometer stockender Verkehr, braucht ihr knapp 10 Minuten länger. Außerdem wird geblitzt und zwar in Oberndorf in der Hauptstraße und auch in Alzey in der Anne-Frank-Straße ist uns ein Blitzer gemeldet worden. Wenn ihr auch Blitzer, Staus oder Gefahrenstellen entdeckt, meldet sie uns unter der 0671 920 88 88. Allen unterwegs eine gute und vor allem eine sichere Fahrt.
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4: Das Wetter heute an diesem 2. Oktober sehr mild und sehr, sehr herbstlich. Die Temperaturen, die lagen in der Spitze so bei 21, 22 Grad. Genau 21 messen wir auch jetzt immer noch in Bad Kreuznach an der Nikolauskirche. 20 haben wir es in Meddersheim an der Bachbrücke Oberer Winkel und in Idar-Oberstein in den Messehallen. In Hintertiefenbach zeigt das Thermometer aktuell 19 Grad und vielleicht habt ihr ja schon Feierabend und seid im Wochenende, dann hört jetzt genau hin, denn der Wetterbericht fürs Wochenende, der sieht auch gar nicht schlecht aus. Morgen am Samstag bewölkt immer wieder, scheint allerdings die Sonne durch. Höchsttemperaturen, die liegen bei so etwa 23 Grad. Am Sonntag wird es dann ein kleines bisschen kühler und das Wetter insgesamt auch ein bisschen durchwachsener.
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4: Na, habt ihr gedacht, ihr kommt drum herum? Nee, gestern hat die deutsche Nationalmannschaft gespielt. Der erste Sieg unter Bundestrainer Jürgen Klopp. Sprechen wir jetzt gleich drüber hier auf eurer Antenne. Nach ein bisschen Musik.
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0: Schön, dass ihr die Antenne eingeschaltet habt. Ich bin Max Wischermann. Alle guten Dinge sind drei. Das, glaube ich, würde Jürgen Klopp so unterschreiben. Bei seinem dritten Spiel mit der deutschen Nationalmannschaft hat der neue Bundestrainer den ersten Sieg gestern eingefahren. Ja, wir hatten das 1:1 gegen die Niederlande, dann die Niederlage 0:1 gegen Griechenland und gestern hat es endlich geklappt. Gegen Serbien vor heimischer Kulisse in München setzt sich die deutsche Nationalmannschaft mit 2:0 durch. Richtige Erleichterung. Und Jürgen Klopp, der hatte in der Pressekonferenz nach dem Spiel richtig viele lobende Worte für sein Team übrig.
1: Von der ersten Minute an bis zum Schluss hat es totalen Spaß gemacht, den Jungs dabei zuzugucken, wie sie das Spiel angenommen haben von der ersten Sekunde, wie sie den Gegner bearbeitet haben von der ersten Sekunde, wie sie, ohne perfekt zu sein, ganz viel richtig gemacht haben. Wie sie das, was wir gesagt haben, wir können jedes Risiko der Welt nehmen, wenn wir in unser Gegenpressing durch die Decke geht, dann ist das kein Problem, dann sind Ballverluste kein Thema und kein Problem. Die hat man gegen tiefen Block. Und wie gesagt, Gegenpressing ist durch die Decke gegangen, war außergewöhnlich gut. Und dadurch war es dieses tolle Spiel. Wir hätten mehr Tore schießen können, aber das ist völlig wurscht, weil dadurch haben wir direkt gesehen, wie wir fokussiert bleiben in einem Spiel, das noch nicht entschieden ist. Also wenn es irgendwie 3-4-0 steht, dann ist das Ding ja rum und dann, keine Ahnung, was dann passiert, ich möchte gar nicht wissen. Also vielleicht werde ich irgendwann mal fahren, aber heute nicht. Aber direkt im Spiel zu bleiben, einfach zu bleiben, in dem, was wichtig ist und richtig ist, war ein perfekter Abend.
0: Und es war ja auch ein überzeugender Auftritt. Noch vor Ende der ersten Halbzeit hat Bayern-Profi Tom Bischoff mit dem ersten Länderspieltor im zweiten Länderspiel seiner Karriere die Weichen für das 1:0 gestellt. Auf der Bank explodiert Klopp regelrecht vor Freude, klatscht all seine Spieler und den Staff ab. Das ist doch dieser Spirit, diese Einstellung, auf die wir jetzt richtig Bock haben mit Kloppo als Bundestrainer. In der 61. Minute sitzt Florian Wirtz dann das 2:0 drauf, hat alles Amt ein richtig starkes Spiel gemacht, war phasenweise wirklich nicht zu stoppen. Das war doch mal ein Auftritt der deutschen Nationalmannschaft, der richtig Bock macht auf mehr. Und richtig Bock auf mehr Musik, den habt ihr jetzt hoffentlich, denn genau das gibt's jetzt hier bei uns auf der Antenne. Owl City und Carly Rae Jepsen, Good Time.

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1: Ich bin Thorsten Subert. Schönen guten Tag. Einsatzkräfte trainieren Unwetterszenario in Mainz-Bingen. Außerdem in unseren Lokalnachrichten um 9:30. Eltern gestalten den Kita-Alltag in Regulshausen aktiv mit. Geschädigte Schwarzkiefer am Ingelheimer Rathaus muss gefällt werden. Und Christoph Hahn sorgt seit 40 Jahren dafür, dass das Wasser in Ida Oberstein läuft.
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2: Ich bin Dirk Zeitler. Zum vierten Mal in nur 6 Jahren hat die Warenhauskette Galeria heute Insolvenz angemeldet. Die 12.000 Beschäftigten stehen vor einer völlig ungewissen Zukunft. Verdi-Handelsvorständin Silke Zimmer spricht von haarsträubenden Managementfehlern.
3: Die Warenhauskette habe nicht mal Gründe für die Insolvenz angegeben, ereifert sich Zimmer. Nachhaltige Investitionen, die die Zukunft der Standorte sichern, habe es in den letzten Jahren jedenfalls nicht gegeben. Die Beschäftigten bräuchten einen Plan und keine Nebelkerzen. Experten sind sich aber sicher, Galeria könnte auch diese Insolvenz und vielleicht noch eine weitere überstehen, mit weniger Filialen und dem richtigen Eigentümer. Tanja Wagner, Nachrichtenredaktion.
2: Anlagenstörungen bremsen die Bahn weiter aus. Auch im September war fast jeder zweite Fernzug verspätet. Die Pünktlichkeitsquote lag bei nur 52,4%. Das teilte die Deutsche Bahn mit. Damit war es der drittschlechteste Monatswert des laufenden Jahres. Bahnchefin Paller hatte 60% Pünktlichkeit als Ziel ausgegeben. Das wird sie wohl verfehlen. Nach der beinahe Katastrophe in einer Fly-Dubai-Maschine von Dubai nach Tel Aviv hat sich jetzt der verletzte Pilot geäußert. In einem Videotelefonat mit dem indischen Premierminister Modi schildert der indische Pilot, was sich an Bord zugetragen habe.
4: Der Pilot erzählt, er habe bereits am Boden gelegen, schwer durch Messerstiche des Co-Piloten verletzt. Ihm sei aber klar gewesen, dass das Flugzeug im Begriff war abzustürzen. Deshalb habe er sich trotz seiner Wunden und weiterer Attacken aufgerichtet und die Cockpit-Tür geöffnet. Passagiere kamen herein, überwältigten den Co-Piloten. Eine zufällig anwesende Ersatzcrew landete das Flugzeug schließlich sicher. Der Co-Pilot wurde festgenommen. Zu seinem Motiv sind nach wie vor viele Fragen offen. Israel spricht von einem versuchten islamistischen Anschlag. Ronny Thorau, Nachrichtenredaktion.
2: Hessens Ministerpräsident Rhein hat sich in die Debatte ums Stadtbild eingeschaltet. In einem Gastbeitrag fordert er, Städte und Gemeinden in Schuss zu bringen. Es dürfe keine Orte mehr geben, um die Familien, ältere Menschen oder Frauen abends lieber einen Bogen machen. Außerdem brauche es klare Regeln für Migration und Integration, sonst sei der soziale Frieden gefährdet, so Rhein.
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6: Autofahrer aufgepasst, auf der A61 zwischen den Anschlussstellen Nahetal und Stromberg aktuell 5 Kilometer stockender Verkehr. Hier braucht ihr gut 10 Minuten länger. Außerdem ist uns ein Blitzer gemeldet worden und zwar in Pfaffen-Schwabenheim in der Sprendlinger Straße. Wenn ihr hier unterwegs seid, haltet also am besten die Augen offen. Und wenn ihr unterwegs seid in den Feierabend oder ins Wochenende und auch Blitzerstaus oder Gefahrenstellen entdeckt, meldet sie uns gern unter der 0671 920 88 88 0.
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6: Sehr angenehmes, mildes und vor allem trockenes Herbstwetter, das wir heute bekommen haben. 22 Grad messen wir jetzt aktuell in Bornheim am Sportplatz. 20 sind es in Bad Kreuznach an den Brückenhäusern. Ticken kühler ist es in Niederoberstein an den Edelsteinminen und in Kempfeld an der Wildenburg. Hier messen wir aktuell je 19 Grad. Und wir schauen auch mal auf das Wetter, das uns jetzt am Wochenende bevorsteht, am Samstagmorgen bewölkt. Immer wieder scheint allerdings auch mal die Sonne durch. Die Höchsttemperaturen liegen bei etwa 23 Grad. Am Sonntag wird es dann wieder etwas kühler und auch das Wetter insgesamt ein bisschen durchwachsener.
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6: An diesem Freitag, den 2. Rocktober, haben wir ein neues Gewinnspiel für euch. Ihr könnt was gewinnen und um was es sich da genau handelt, das verrate ich euch gleich nach ein bisschen Musik. Die kommt von Queen und den Auftakt, den macht Harry Styles mit American Girls hier auf eurer Antenne.
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1: Ich bin Thorsten Subert, schönen guten Tag. Feuerwehren und Katastrophenschützer aus dem Landkreis Mainz-Bingen haben bei einem landesweiten Übungstag den Umgang mit Starkregen, Gewittern und schweren Sturmböen trainiert. Einsatzkräfte in Bingen, Ingelheim, Sprendlingen-Gensingen, Gau-Algesheim, Niederolm und Rhein-Selz haben verschiedene örtliche Übungsszenarien bearbeitet. Im Katastrophenschutzzentrum hat die technische Einsatzleitung währenddessen die übergreifende Lage koordiniert. Der Brand- und Katastrophenschutzinspekteur des Landkreises Jannik Georges und Landrat Thomas Barth zogen ein positives Fazit. Die Übung habe die Zusammenarbeit zwischen Kommunen, Landkreis und Land gestärkt. In Regulshausen haben Mütter den Kita-Alltag gemeinsam mit den Kindern und Erzieherinnen gestaltet. Das mehrwöchige Projekt stand unter dem Motto Eltern mit Machzeit. Die Eltern beteiligten sich nicht nur als Zuschauerinnen, sondern brachten ihre eigenen Fähigkeiten und Ideen ein. Gemeinsam wurden unter anderem Plätzchen, Pizza-Wraps und Schokobrötchen gebacken. Hinzu kamen ein Bewegungsparcours, musikalische Spiele und kreative Bastelangebote. Laut der Kita-Leitung hatten Kinder und Mütter viel Freude am gemeinsamen Ausprobieren. Gleichzeitig sollte das Projekt die Zusammenarbeit zwischen Eltern und pädagogischen Fachkräften sowie das Gemeinschaftsgefühl stärken. Das Kita-Team zog eine positive Bilanz und plant bereits eine Fortsetzung. Bei der nächsten Mitmachzeit könnten möglicherweise die Väter an der Reihe sein. Die Schwarzkiefer in der Wilhelm-Leuschner-Straße beim Rathaus in Ingelheim muss gefällt werden. Der Baum ist während der Sanierung im Wurzelbereich so schwer beschädigt worden, dass er nicht erhalten werden kann. Für die vorgeschriebene Abdichtung des Gebäudesockels waren Aufgrabungen unmittelbar neben der Kiefer notwendig. Obwohl die Arbeiten nach Angaben der Verwaltung möglichst schonend ausgeführt wurden, mussten mehrere starke Wurzeln durchtrennt werden. In den vergangenen Monaten zeigte sich, dass der Baum die Schäden nicht verkraftet hat. Nach dem trockenen und heißen Sommer sind bereits erste Äste abgestorben. Ursprünglich sollte die Kiefer Teil der neu gestalteten Außenanlage bleiben. Nun wird stattdessen eine Ersatzpflanzung in das neue Pflanzenkonzept aufgenommen. Christoph Hahn hat sein 40-jähriges Dienstjubiläum bei den Stadtwerken Idar-Oberstein gefeiert. Seine Laufbahn begann 1986 mit einer Ausbildung zum Rohrnetzbauer. Seit September 2022 arbeitet er als Vorarbeiter. Bürgermeister und Stadtwerkeleiter Friedrich Marx würdigte besonders Hahns Einsatz für die Trinkwasserversorgung. Häufig werde erst bei einer Störung deutlich, welche Leitung notwendig sei, damit das Wasser schnell wieder läuft. Und das bei sehr unterschiedlichen Witterungsbedingungen. Auch seine Kollegen hoben Hahns Zuverlässigkeit, Kollegialität und Bereitschaft hervor, sein umfangreiches Wissen an jüngere Mitarbeiter weiterzugeben. Zudem engagierte er sich viele Jahre im Personalrat. Ans Aufhören denkt der Jubilar noch nicht, die Arbeit mache ihm weiterhin Spaß. Solange die Gesundheit mitspiele, sei für ihn noch lange nicht Schluss.
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3: Auf eurem Weg ins Wochenende kommt ihr soweit gut durch. Auf einen Blitzer solltet ihr allerdings achten und der ist uns gemeldet worden in Rüdesheim auf der Landstraße 236. Wenn ihr hier unterwegs seid, haltet also am besten die Augen offen. Und wenn ihr unterwegs seid und auch Blitzerstaus oder Gefahrenstellen entdeckt und uns melden wollt, dann erreicht ihr uns unter der 0671 920 88 88 0. Allen unterwegs eine gute und vor allem eine sichere Fahrt.
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0: Tiefstemperaturen, die liegen bei etwa 23 Grad. Am Sonntag wird es dann etwas kühler und das Wetter insgesamt auch wieder etwas durchwachsener. Also da kann man diesen entspannten und milden Freitagnachmittag und Freitagabend nochmal richtig genießen.
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0: Wir verlosen freitags einen Gutschein für 2 Personen für die Salzzeit, das Inhalatorium in Bingen. Und wir haben jetzt den ganzen Tag über euch dazu aufgerufen, fleißig anzurufen und ihr habt abgeliefert. Ihr habt richtig fleißig angerufen und wir schauen jetzt gleich mal, wen die Losfee zieht und wer der glückliche oder die glückliche Gewinnerin bei unserer Verlosung heute ist. Machen wir jetzt gleich hier auf eurer Antenne nach ein bisschen Musik. Icona Pop mit I Love It und Alle Farben und Graham Candy. Und Laos mit Flowers, die machen jetzt hier den Auftakt. So klingt eure Antenne.
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1: Ja, wir verlosen nämlich Zeit. Eine schöne Zeit und vor allem eine besonders erholsame Zeit. Wir verlosen freitags je einen Gutschein für 2 Personen für die Salzzeit, für das Inhalatorium in Bingen. Und was ihr tun müsst oder tun musstet heute, um in unseren Lostopf zu kommen, ist auf einen unserer nicht ganz so zeitlosen Klassiker zu hören. Wir hören uns die Songs nochmal ganz kurz an.
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0: tolle Songs und alle haben eben was mit einer guten Zeit zu tun und ihr habt hoffentlich auch eine gute und erholsame Zeit in der Salzzeit in Bingen. Und ihr musstet den Song hören, warten bis er kommt und dann anrufen und eine Anruferin haben wir jetzt in der Leitung und zwar Anja aus Roxheim. Hallo Anja, hörst du mich?
1: Hi, ich höre dich gut.
0: Sehr schön. Ja, du hast heute Morgen angerufen und du willst mal zur Salzzeit. Warst du da denn schon mal?
1: Genau, nee, da war ich noch nicht. Deswegen habe ich da mitgemacht, dass ich mal so einen Einblick da kriege, ob das so schön ist.
0: Okay, sehr schön. Und ich meine, gut, das ist auch, wenn man jetzt vielleicht nicht gesundheitlich irgendwie was hat, wo es einem besonders hilft, ist es ja auch einfach schön, mal so eine Auszeit zu nehmen.
1: Genau, das ist ein bisschen entspannen, relaxen.
0: Auf jeden Fall.
1: Gesunder Luft ist prima.
0: Ja, auf jeden Fall. Und es ist ja auch schön, ist ja auch nicht ganz so weit bis zur Salzzeit nach Bingen. Und ja, Anja, eigentlich bleibt mir auch nichts mehr zu sagen als herzlichen Glückwunsch.
1: Dankeschön, yeah, wow.
0: Sehr schön. Ja, der Gutschein, der gehört dir. Und wenn ihr sagt, ach Mann, ich hätte auch so gerne einen Gutschein für 2 Personen für die Salzzeit in Bingen gewonnen. Alles gut, kein Problem. Dann hört einfach nächsten Freitag wieder fleißig die Antenne, wartet auf unsere nicht ganz zeitlosen Klassiker und gewinnt einen Gutschein.
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1: Ich bin Thorsten Subert. Schönen guten Tag. Einsatzkräfte trainieren Unwetterszenario in Mainz-Bingen. Außerdem in unseren Lokalnachrichten um 9:30. Eltern gestalten den Kita-Alltag in Regulshausen aktiv mit. Geschädigte Schwarzkiefer am Ingelheimer Rathaus muss gefällt werden. Und Christoph Hahn sorgt seit 40 Jahren dafür, dass das Wasser in Ida Oberstein läuft.
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2: Ich bin Dirk Zeitler. Die Fahrt zur Tankstelle sorgt bei vielen Autofahrern für Ernüchterung. Auch heute am Tag 2 des Tankrabatts kostet Sprit wieder mehr als 2 Euro pro Liter. Laut dem Portal Tankerkönig liegt der Liter Super E10 bundesweit im Durchschnitt bei knapp 2,10 Euro. Diesel ist noch teurer.
3: Immerhin, es tut sich etwas, trösten sich viele Autofahrer. Kaum jemand hat damit gerechnet, dass der Spritpreis dauerhaft unter 2 Euro fällt. Wie gestern für kurze Zeit. Doch dann um 12 Uhr knallten die Preise wieder rauf. Theoretisch könnte der umstrittene Tankrabatt die Preise um rund 17 Cent pro Liter drücken. Aber die Mineralölkonzerne geben die Entlastung eben nicht 1:1 weiter. Claudia Wächter, Nachrichtenredaktion.
2: Kommt doch noch das Aus für Galeria? Die angeschlagene Warenhauskette hat beim Amtsgericht Düsseldorf erneut Insolvenz beantragt. Die rund 12.000 Beschäftigten müssen nun um ihre Arbeitsplätze bangen. Ob sie Insolvenzgeld erhalten und ob bzw. welche Standorte schließen müssen, ist noch unklar. Der Geschäftsbetrieb der 83 verbliebenen Filialen soll erst einmal weiterlaufen. Ein Herbststurm und starke Regenfälle halten Kreta und zahlreiche Inseln der Ägäis in Atem. Ein Hirte wurde im gebirgigen Hinterland Kretas von den Wassermassen erfasst und ertrank. Touristen kamen bislang nicht zu Schaden, berichten griechische Medien.
4: Das Unwetter hat vielen Touristen auf Kreta den Urlaub vermiest. In Rethymno fielen innerhalb von weniger als 24 Stunden 360 Liter Regen pro Quadratmeter. An der Küste wurden Autos ins Meer gespült, Brücken und Straßen zerstört, die meisten Fähren bleiben heute in den Häfen. In der Ägäis werden Windböen von bis zu 100 Kilometern pro Stunde gemessen. Erst am Montag wird wieder sommerliches Wetter erwartet, sagen Meteorologen. Aus Athen, Takis Zafos.
2: Nach Israel hat jetzt auch erstmals ein hochrangiger emiratischer Regierungsvertreter den Vorfall auf dem Fly-Dubai-Flug von Terrorismus gesprochen. Der Berater des emiratischen Präsidenten Gargash lobte zugleich den Piloten als echten Helden. Der verletzte Kapitän öffnete trotz schwerer Verletzungen die Cockpit-Tür. Passagiere überwältigten den angreifenden Co-Piloten.
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6: Autofahrer aufgepasst, auf der A61 zwischen Dorsheim und Rheinböllen braucht ihr aktuell etwas länger. 4 Kilometer stockender Verkehr, also knapp 10 Minuten müsst ihr hier mehr einplanen, bisschen weniger. Außerdem wird geblitzt und zwar in Rüdesheim auf der Landstraße 236 ist uns einer gemeldet worden. Wenn ihr hier unterwegs seid, haltet also am besten die Augen offen. Und wenn ihr die Augen offen habt und irgendwas entdeckt, egal ob Blitzer, Staus oder Gefahrenstellen, meldet sie uns gern unter der 0671 920 888. Ich wünsche euch eine gute und vor allem eine sichere Fahrt ins Wochenende.
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6: Nach diesem Regentag gestern zeigt sich der Oktober heute von seiner schönen Seite. 20 Grad und nur ein paar Wolken am Himmel messen wir aktuell in Bad Kreuznach an der Pauluskirche. Genauso auch in Bingerbrück an der Drususbrücke. Ein bisschen bewölkter und ein Ticken kühler ist in Niederoberstein an der Weiherschleife und in Kempfeld an der Wildenburg. Hier messen wir aktuell je 19 Grad.
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6: An diesem Freitagnachmittag kann man schon mal einen richtig guten Blick aufs Wochenende werfen und schauen, was so abgeht. Unsere Ausgehtipps für dieses Wochenende gibt's jetzt gleich nach ein bisschen Rockmusik an unserem Rocktober.
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0: Musik hier auf eurer Antenne. Ich bin Max Wischermann und wir wollen mal schauen, was so abgeht in der Region.
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0: Tattoo Convention direkt am Rhein, mitten in einer der schönsten Weinregionen Deutschlands. Morgen und übermorgen wird das Rheintal-Kongresszentrum in Bingen für ein Wochenende zum Treffpunkt für Tattoo, Kunst und regionale Kultur. Euch erwarten Tattoo-Artists mit unterschiedlichsten Stilrichtungen, eine Piercing-Aktion, ausgewählte Händler, verschiedene Weine, ja, und natürlich Food und Drinks. Wer sich tätowieren lassen möchte, der kann bereits vorab Termine bei den teilnehmenden Artists vereinbaren oder auch einfach ganz spontan vor Ort schauen, was noch möglich ist. Und auch wer sich nicht tätowieren lassen möchte, der kann einfach vorbeikommen, durch die Convention schlendern, Artists kennenlernen und einen besonderen Tag direkt am Rhein verbringen. Der Eintritt zur Tattoo Convention kostet an beiden Veranstaltungstagen jeweils 12 Euro pro Tag. Schüler und Studenten zahlen 10 Euro, Kinder unter 14 Jahren und stark beeinträchtigte Menschen kommen kostenfrei rein. Die Tattoo Convention findet morgen am Samstag von 11 bis 22 Uhr und am Sonntag von 10 bis 19 Uhr im Rheintal-Kongresszentrum Bingen statt. Heimat erzählt, Heimat lacht, Heimat klingt und Heimat schmeckt. Noch bis Sonntag ist die Verbandsgemeinde Langenlonsheim-Stromberg wieder unterwegs in Sachen Heimat. Die Heimattage sollen Menschen in den Gemeinden innerhalb der Verbandsgemeinde zusammenbringen. 4 Tage, 4 Orte und 4 ganz unterschiedliche Veranstaltungen zeigen dabei, wie vielfältig Heimat sein kann. In diesem Jahr führt die Reise nach Rümmelsheim, Dachsweiler, Bretzenheim und Windesheim. Und jeder dieser 4 Tage beleuchtet Heimat aus einer ganz anderen Perspektive. Gestern standen Geschichten und Legenden in Rümmelsheim im Mittelpunkt. Heute findet die große Comedy-Nacht in Dachsweiler statt. Morgen am Samstag ist dann das Landespolizeiorchester zu Gast in Bretzenheim und am Sonntag geht es einmal um die Welt in Windesheim. Karten können online bestellt werden. Die Heimattage der Verbandsgemeinde Langenlonsheim-Stromberg gehen heute an diesem Freitag um 19 Uhr weiter. Im Haus der Gemeinde in Dachsweiler findet die große Comedy-Nacht statt. Tickets gibt's für 12 Euro. 25 Jahre Treffpunkt Rehling werden heute Abend mit einem Kabarettabend in Bad Kreuznach gefeiert. Denke mal mit Alice Hoffmann, so feiert die Wohnungslosenhilfe Treffpunkt Rehling ihr 25-jähriges Bestehen. Der nötige Schuss Lachpulver stärkt dabei nicht nur das Immunsystem aller Beteiligten, sondern sorgt auch für einen rundum gelungenen Abend. Karten gibt's für 20 Euro an der Abendkasse, Tickets könnt ihr unter förderverein@treffpunkt-rehling.de reservieren. Der Kabarettabend beginnt heute Abend um 20.33 Uhr. Im Haus des Gastes in Bad Kreuznach.
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3: Ich bin Thorsten Subert, schönen guten Tag. Feuerwehren und Katastrophenschützer aus dem Landkreis Mainz-Bingen haben bei einem landesweiten Übungstag den Umgang mit Starkregen, Gewittern und schweren Sturmböen trainiert. Einsatzkräfte in Bingen, Ingelheim, Sprendlingen-Gensingen, Gau-Algesheim, Niederolm und Rhein-Selz haben verschiedene örtliche Übungsszenarien bearbeitet. Im Katastrophenschutzzentrum hat die technische Einsatzleitung währenddessen die übergreifende Lage koordiniert. Der Brand- und Katastrophenschutzinspekteur des Landkreises Jannik Georges und Landrat Thomas Barth zogen ein positives Fazit. Die Übung habe die Zusammenarbeit zwischen Kommunen, Landkreis und Land gestärkt. In Regulshausen haben Mütter den Kita-Alltag gemeinsam mit den Kindern und Erzieherinnen gestaltet. Das mehrwöchige Projekt stand unter dem Motto Eltern mit Machzeit. Die Eltern beteiligten sich nicht nur als Zuschauerinnen, sondern brachten ihre eigenen Fähigkeiten und Ideen ein. Gemeinsam wurden unter anderem Plätzchen, Pizza-Wraps und Schokobrötchen gebacken. Hinzu kamen ein Bewegungsparcours, musikalische Spiele und kreative Bastelangebote. Laut der Kita-Leitung hatten Kinder und Mütter viel Freude am gemeinsamen Ausprobieren. Gleichzeitig sollte das Projekt die Zusammenarbeit zwischen Eltern und pädagogischen Fachkräften sowie das Gemeinschaftsgefühl stärken. Das Kita-Team zog eine positive Bilanz und plant bereits eine Fortsetzung. Bei der nächsten Mitmachzeit könnten möglicherweise die Väter an der Reihe sein. Die Schwarzkiefer in der Wilhelm-Leuschner-Straße beim Rathaus in Ingelheim muss gefällt werden. Der Baum ist während der Sanierung im Wurzelbereich so schwer beschädigt worden, dass er nicht erhalten werden kann. Für die vorgeschriebene Abdichtung des Gebäudesockels waren Aufgrabungen unmittelbar neben der Kiefer notwendig. Obwohl die Arbeiten nach Angaben der Verwaltung möglichst schonend ausgeführt wurden, mussten mehrere starke Wurzeln durchtrennt werden. In den vergangenen Monaten zeigte sich, dass der Baum die Schäden nicht verkraftet hat. Nach dem trockenen und heißen Sommer sind bereits erste Äste abgestorben. Ursprünglich sollte die Kiefer Teil der neu gestalteten Außenanlage bleiben. Nun wird stattdessen eine Ersatzpflanzung in das neue Pflanzenkonzept aufgenommen. Christoph Hahn hat sein 40-jähriges Dienstjubiläum bei den Stadtwerken Ida Oberstein gefeiert. Seine Laufbahn begann 1986 mit einer Ausbildung zum Rohrnetzbauer. Seit September 2022 arbeitet er als Vorarbeiter. Bürgermeister und Stadtwerkeleiter Friedrich Marx würdigte besonders Hahns Einsatz für die Trinkwasserversorgung. Häufig werde erst bei einer Störung deutlich, welche Leitung notwendig sei, damit das Wasser schnell wieder läuft. Und das bei sehr unterschiedlichen Witterungsbedingungen. Auch seine Kollegen hoben Hahns Zuverlässigkeit, Kollegialität und Bereitschaft hervor, sein umfangreiches Wissen an jüngere Mitarbeiter weiterzugeben. Zudem engagierte er sich viele Jahre im Personalrat. Ans Aufhören denkt der Jubilar noch nicht, die Arbeit mache ihm weiterhin Spaß. Solange die Gesundheit mitspiele, sei für ihn noch lange nicht Schluss.
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5: Ihr kommt gut durch auf eurem Weg ins Wochenende und wenn ihr unterwegs seid und Blitzer, Staus oder Gefahrenstellen entdeckt, meldet sie uns gern unter der 0671 920 88 88 0. Ruft an, schickt uns eine WhatsApp oder eine WhatsApp-Sprachnachricht direkt ins Studio.
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5: Der Blick auf die aktuellen Temperaturen, 21 Grad messen wir in Bad Kreuznach an der Nikolauskirche. Genauso warm ist es auch in Ida Oberstein an der Christuskirche. In Monzingen am Kindergarten aktuell 20 Grad und 19 in Freisen. Alles in allem ein sehr milder und sehr angenehmer Herbsttag heute an diesem Freitag, der 2. Oktober. Morgen am Samstag ist es wieder etwas bewölkter, immer wieder scheint aber auch mal die Sonne durch. Die Höchsttemperaturen, die liegen morgen bei etwa 23 Grad.
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5: Unsere

0: Musik hier auf eurer Antenne. Ich bin Max Wischermann und wir gehen einer schlauen Frage nach. Thomas aus Oberbrombach, der hat sich gefragt, warum wir den Tag der Deutschen Einheit am 3. Oktober feiern. Morgen ist es ja soweit. Morgen wird der Tag der Deutschen Einheit gefeiert. Großer, großer, wichtiger Feiertag. Warum der aber immer auf den 3. Oktober fällt, das erklärt uns jetzt Thorsten Subert.
1: Ich hab gar nichts verstanden.
2: Wir feiern dieses Datum als Tag der Deutschen Einheit, weil am Mittwoch, dem 3. Oktober 1990, die DDR der Bundesrepublik Deutschland beigetreten ist. Aber warum ausgerechnet an solch einem krummen Datum? Das war das Ergebnis eines wahren Terminstreit-Krimis. In der BRD waren die nächsten Bundestagswahlen schon lange für den 2. Dezember 1990 geplant. Wenn auch die neuen Bundesländer Wahllisten aufstellen wollten, dann mussten sie bis spätestens 8 Wochen vor der Wahl eingebürgert sein. Also musste die Einheit spätestens in der 40. Kalenderwoche geschehen, zwischen dem 1. und 7. Oktober. Die DDR drohte damals schon politisch und vor allem wirtschaftlich auseinanderzubrechen, also wollte die Volkskammer den frühestmöglichen Termin. Na, das wäre doch jetzt eigentlich der 1. Oktober gewesen, zudem ein Montag, wäre doch toll. Vorher sollten aber noch die europäischen Außenminister auf ihrer nächsten Konferenz über Sicherheit und Zusammenarbeit in Europa, kurz KSZE, über den Ausgang des 2+4 Vertrags zwischen den beiden deutschen Staaten und den 4 ehemaligen Besatzungsmächten informiert werden. Diese Konferenz war für den 2. Oktober anberaumt. Also konnte die Einheit nur auf den 3. Oktober fallen. Und der wurde so zu unserem neuen Nationalfeiertag.
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1: Ich bin Thorsten Subert. Schönen guten Tag. Einsatzkräfte trainieren Unwetterszenario in Mainz-Bingen. Außerdem in unseren Lokalnachrichten um 1:30. Eltern gestalten den Kita-Alltag in Regulshausen aktiv mit. Geschädigte Schwarzkiefer am Ingelheimer Rathaus muss gefällt werden. Und Christoph Hahn sorgt seit 40 Jahren dafür, dass das Wasser in Ida Oberstein läuft.
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2: Ich bin Dirk Zeitler. Wegen steigender Kraftstoffpreise wollen die G7-Staaten mehr Öl auf den Markt bringen. In einem gemeinsamen Schreiben fordern sie, 100 Millionen Barrel Rohöl über 4 Monate freizugeben, so wie im März bereits beschlossen. Die G7 berieten sich zuvor in einer Videoschalte, an der auch Bundeskanzler Merz teilnahm. Zum 4. Mal in nur 6 Jahren hat die Warenhauskette Galeria heute Insolvenz angemeldet. Die 12.000 Beschäftigten stehen vor einer völlig ungewissen Zukunft, kritisierte Verdi-Handelsvorständin Silke Zimmer. Sie spricht von haarsträubenden Managementfehlern.
3: Die Warenhauskette habe nicht mal Gründe für die Insolvenz angegeben, ereifert sich Zimmer. Nachhaltige Investitionen, die die Zukunft der Standorte sichern, habe es in den letzten Jahren jedenfalls nicht gegeben. Die Beschäftigten bräuchten einen Plan und keine Nebelkerzen. Experten sind sich aber sicher, Galeria könnte auch diese Insolvenz und vielleicht noch eine weitere überstehen, mit weniger Filialen und dem richtigen Eigentümer. Tanja Wagner, Nachrichtenredaktion.
2: Ein Herbststurm und starke Regenfälle halten Kreta und zahlreiche Inseln der Ägäis in Atem. Auf Rhodos wurde eine 58-jährige deutsche Touristin von einem Blitz getroffen und getötet. Ihr Ehemann wurde leicht verletzt.
4: Das Unwetter hat vielen Touristen auf Kreta den Urlaub vermiest. In Rethymno fielen innerhalb von weniger als 24 Stunden 360 Liter Regen pro Quadratmeter. An der Küste wurden Autos ins Meer gespült, Brücken und Straßen zerstört, die meisten Fähren bleiben heute in den Häfen. In der Ägäis werden Windböen von bis zu 100 Kilometern pro Stunde gemessen. Erst am Montag wird wieder sommerliches Wetter erwartet, sagen Meteorologen. Aus Athen, Takis Zafos.
2: Das Bürgerfest zum Tag der Deutschen Einheit hat begonnen mit einem symbolischen Raketenstart. Ein 17 Meter hoher Nachbau der Ariane-Trägerrakete wurde dabei in den Himmel geschossen. Das war für mich eine Überraschung, sagte Bundesratspräsident und Bremens Regierungschef Bovenschulte. 3 Tage lang wird gefeiert. Bis zu 450.000 Besucherinnen und Besucher werden erwartet.
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6: Ihr kommt gut durch auf eurem Weg ins Wochenende. Allerdings in Bad Kreuznach auf der B48 zwischen der Kreuzung Bad Münster am Stein-Ebernburg und der Kreuzung Rhein-Grafenstraße. Hier herrscht aktuell dichter Verkehr, braucht ihr ein paar Minuten länger. Nichts Wildes, aber wenn ihr unterwegs seid und Blitzer, Staus oder Gefahrenstellen entdeckt, die ihr uns melden wollt, dann erreicht ihr uns unter der 0671 920 88 88 0.
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6: Mildes Herbstwetter und wirklich der Oktober zeigt sich heute von seiner schönen Seite an diesem frühen Abend in Bad Kreuznach. Hier bei uns am Antenne Funkhaus messen wir aktuell auch angenehme 20 Grad. Genauso warm ist es in Meddersheim an der Bachbrücke Oberer Winkel, in Niederoberstein am Bahnhofsvorplatz und im Limbach am Kriegerdenkmal messen wir aktuell je 19 Grad.
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6: Wir Wir wollen in der nächsten Stunde hier auf eurer Antenne über den Katzenschutzverein Bad Kreuznach sprechen, denn die haben im Moment wirklich zu kämpfen. Da ist das sogenannte Parvo-Virus ausgebrochen und diese Katzenseuche, die sorgt natürlich dafür, dass sich um Katzen gekümmert werden muss, die krank sind, dass besonderes Futter und besondere Maßnahmen ergriffen werden müssen, aber natürlich auch besondere Hygiene greifen muss, damit nicht plötzlich alle Katzen im Katzenhaus infiziert sind. Und wie dieser Kampf gegen die Seuche aussieht und was man vielleicht auch tun kann, wenn man die unterstützen möchte in ihrer Arbeit, den Katzenschutzverein Bad Kreuznach, das erfahrt ihr jetzt in der kommenden Stunde hier auf eurer Antenne. Gleich geht's los nach Musik von Phil Collins und den Auftakt macht BTS mit Swim.
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0: Ich bin Max Wischermann, ihr hört die Antenne. Schön, dass ihr eingeschaltet habt. Beim Katzenschutzverein Bad Kreuznach ist das Parvo-Virus ausgebrochen. Zur Unterstützung im Kampf gegen die Katzenseuche habe ich mit Oliver Weingärtner, dem Geschäftsführer des Vereins, gesprochen. Den Katzenschutzverein, den kennen vielleicht einige unserer treuen Körbchengesucht-Hörer. Es geht jetzt diesmal allerdings um ein Thema, was nicht ganz so schön ist wie die normalen Körbchenfolgen, die wir aufzeichnen. Olli, was ist denn da bei euch los aktuell?
1: Wir haben 12 Katzen, unter anderem auch ein paar Babys, die mit dem Parvovirus infiziert sind. Das ist eine Virusinfektion, die sehr langlebig ist, also auch der Virus, wenn man die Katzen sauber macht, also die Klos und so weiter, dann muss man Überzieher anziehen und auch auf Schuhen, Klamotten und so weiter hält sich dieser Virus oft monatelang. Das ist das Problem, also muss sehr hygienisch gearbeitet werden und wir haben das Virus durch irgendeine Katze eingeschleppt bekommen. Und wenn man natürlich nicht direkt weiß, dass eine Katze infiziert ist mit dem Parvovirus, dann trägt man diesen Virus unwissentlich halt durch alle Zimmer. Und so verbreitet sich das dann ruckzuck im ganzen Haus. Das ist das Problem.
0: Jetzt müssen wir noch einmal kurz über dieses Virus sprechen. Also es ist nicht gefährlich für Menschen, aber ihr verbreitet es quasi, wenn ihr eine Katze anfasst oder in Kontakt kommt und dann zu einer anderen geht, würdet ihr quasi von Katze zu Katze die Übertragung.
1: Ja, das muss nicht mal direkter Kontakt sein, sondern das kann auch durch die Luft sein. Also wenn ich jetzt da in dem Raum bin, wo Parvokatzen drin sind, kann das an der Kleidung anhaften und dann trage ich das natürlich in den nächsten Raum mit rüber. Ja, also wir sind jetzt dran, die Sicherheitsmaßnahmen weiter zu verschärfen. Wir werden jetzt vielleicht oder wahrscheinlich dazu übergehen, Anzüge anziehen zu müssen, wenn es nicht eindämmbar ist. Bisher haben wir nur Schuhüberzieher und Handschuhe halt an. Und dann muss man praktisch bei jeder Tür, die man passiert, muss man dann immer das Zeug ausziehen und dann auf der anderen Seite wieder Neues anziehen. Das ist schon extrem belastend.
0: Die Gegebenheiten bei euch im Katzenhaus, also habt ihr die Räumlichkeiten, um, sag ich mal, so eine richtige Quarantäne oder wie macht man das? Also versucht man die Tiere dann offensichtlich von den Gesunden, von den Kranken zu trennen, aber ist das überhaupt so einfach? Also kann man so leicht sagen, welche die Infizierten und welche nicht sind?
1: Also wir haben in allen Räumen durchgetestet und dann natürlich entsprechend die Räume isoliert. Aber wie ich gesagt habe, wir haben einmal 3 Zimmer hintereinander. Und dann muss ich natürlich, um an das letzte zu kommen, durch die ersten 2 durchlaufen. Und das ist natürlich dann erheblich schwieriger, als wenn ich ein Einzelzimmer habe, wo es nur die eine Tür gibt und wo ich dann da rein und raus kann. Ja, und dann muss ich eigentlich immer, wenn ich durchs jeweilige nächste Zimmer gehe, muss ich dann wieder die Schutzklamotten wechseln. Und dann natürlich auch aufpassen, dass dann keine von den Katzen in das nächste Zimmer reinschlupft. Das ist also schon logistisch ein Problem manchmal.
0: Ja, das kann man sich, glaube ich, gut vorstellen. Und das Ganze ist natürlich auch eine Belastung für euch. Zum einen, weil die Katzen natürlich krank nicht vermittelt werden, aber ja auch finanziell kann ich mir vorstellen, weil gut, Schuhüberzieher und weiß ich nicht etc., das ist jetzt an sich keine teure Anschaffung, aber sowas summiert sich dann ja auch, wenn es eben, wie gesagt, du hast gesagt, 12 infizierte Katzen mittlerweile sind.
1: Ja, vor allem die Arztrechnungen schlagen natürlich ins Kontor. Ja, wir haben dann die 2, also man muss es so sagen, 2 von den Kleinen haben es leider nicht geschafft. Und da waren wir aber vorher auch bei mehreren Ärzten, also auch übers Wochenende und so weiter. Und da laufen natürlich erhebliche Kosten.
0: Ein Katzenhaus am absoluten Limit. Hinter jeder Tür sitzt gerade ein kleines Leben, das dringend Hilfe braucht. Wie man dem Katzenschutzverein in dieser Situation am besten helfen kann, darüber wollen wir heute natürlich auch noch sprechen. Machen wir in gut einer halben Stunde hier auf eurer Antenne. Also bleibt unbedingt dran.

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1: Ich bin Thorsten Subert, schönen guten Tag. Feuerwehren und Katastrophenschützer aus dem Landkreis Mainz-Bingen haben bei einem landesweiten Übungstag den Umgang mit Starkregen, Gewittern und schweren Sturmböen trainiert. Einsatzkräfte in Bingen, Ingelheim, Sprendlingen-Gensingen, Gau-Algesheim, Niederolm und Rhein-Selz haben verschiedene örtliche Übungsszenarien bearbeitet. Im Katastrophenschutzzentrum hat die technische Einsatzleitung währenddessen die übergreifende Lage koordiniert. Der Brand- und Katastrophenschutzinspekteur des Landkreises Jannik Georges und Landrat Thomas Barth zogen ein positives Fazit. Die Übung habe die Zusammenarbeit zwischen Kommunen, Landkreis und Land gestärkt. In Regulshausen haben Mütter den Kita-Alltag gemeinsam mit den Kindern und Erzieherinnen gestaltet. Das mehrwöchige Projekt stand unter dem Motto Eltern mit Machzeit. Die Eltern beteiligten sich nicht nur als Zuschauerinnen, sondern brachten ihre eigenen Fähigkeiten und Ideen ein. Gemeinsam wurden unter anderem Plätzchen, Pizza-Wraps und Schokobrötchen gebacken. Hinzu kamen ein Bewegungsparcours, musikalische Spiele und kreative Bastelangebote. Laut der Kita-Leitung hatten Kinder und Mütter viel Freude am gemeinsamen Ausprobieren. Gleichzeitig sollte das Projekt die Zusammenarbeit zwischen Eltern und pädagogischen Fachkräften sowie das Gemeinschaftsgefühl stärken. Das Kita-Team zog eine positive Bilanz und plant bereits eine Fortsetzung. Bei der nächsten Mitmachzeit könnten möglicherweise die Väter an der Reihe sein. Die Schwarzkiefer in der Wilhelm-Leuschner-Straße beim Rathaus in Ingelheim muss gefällt werden. Der Baum ist während der Sanierung im Wurzelbereich so schwer beschädigt worden, dass er nicht erhalten werden kann. Für die vorgeschriebene Abdichtung des Gebäudesockels waren Aufgrabungen unmittelbar neben der Kiefer notwendig. Obwohl die Arbeiten nach Angaben der Verwaltung möglichst schonend ausgeführt wurden, mussten mehrere starke Wurzeln durchtrennt werden. In den vergangenen Monaten zeigte sich, dass der Baum die Schäden nicht verkraftet hat. Nach dem trockenen und heißen Sommer sind bereits erste Äste abgestorben. Ursprünglich sollte die Kiefer Teil der neu gestalteten Außenanlage bleiben. Nun wird stattdessen eine Ersatzpflanzung in das neue Pflanzenkonzept aufgenommen. Christoph Hahn hat sein 40-jähriges Dienstjubiläum bei den Stadtwerken Idar-Oberstein gefeiert. Seine Laufbahn begann 1986 mit einer Ausbildung zum Rohrnetzbauer. Seit September 2022 arbeitet er als Vorarbeiter. Bürgermeister und Stadtwerkeleiter Friedrich Marx würdigte besonders Hahns Einsatz für die Trinkwasserversorgung. Häufig werde erst bei einer Störung deutlich, welche Leitung notwendig sei, damit das Wasser schnell wieder läuft. Und das bei sehr unterschiedlichen Witterungsbedingungen. Auch seine Kollegen hoben Hahns Zuverlässigkeit, Kollegialität und Bereitschaft hervor, sein umfangreiches Wissen an jüngere Mitarbeiter weiterzugeben. Zudem engagierte er sich viele Jahre im Personalrat. Ans Aufhören denkt der Jubilar noch nicht, die Arbeit mache ihm weiterhin Spaß. Solange die Gesundheit mitspiele, sei für ihn noch lange nicht Schluss.
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2: Ein sonniger Tag heute auch für die Anleger am deutschen Aktienmarkt. Der DAX verabschiedete sich am Abend mit plus 1,2% auf 25.231 Punkte ins Wochenende. Eine leichte Entspannung am US-Anleihemarkt, bis dahin steigende Kurse an den New Yorker Börsen und schließlich fallende Ölpreise an den internationalen Märkten stützten hier die Kursentwicklung nach oben. Gestern war der DAX ja noch deutlich gefallen. Spitzenreiter unter den Standardwerten war Infineon mit mehr als 8% Aufschlag. Fest notierten auch Hochtief und Airbus. Die größten DAX-Verlierer hießen Daimler Truck, Bayer und SAP. Der Euro zeigte am Abend mit einem $1,1260 leichte Erholungstendenzen. Aus Frankfurt, Klaus Bente.
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4: Ihr kommt gut durch auf eurem Weg ins Wochenende. Wenn ihr aber unterwegs seid und noch Blitzer, Staus oder Gefahrenstellen entdeckt, meldet sie uns unter der 0671 920 88 88 0. Allen unterwegs eine gute und vor allem eine sichere Fahrt ins Wochenende.
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0: Sonntag wird es dann wieder etwas kühler und das Wetter insgesamt auch wieder ein bisschen durchwachsener.
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0: Der Katzenschutzverein Bad Kreuznach, der braucht aktuell Hilfe. Da ist nämlich das Parvovirus ausgebrochen. Und da sind infizierte Katzen, die müssen natürlich behandelt werden, die müssen gepflegt werden. Aber gleichzeitig muss man natürlich auch irgendwie ein bisschen, ja, aufpassen, dass man nicht auch die gesunden Katzen noch mit ansteckt und dann auf einmal alle krank sind. Man kann sich das gut vorstellen, mit was für einem Stress die ganzen Leute da im Katzenschutzverein gerade kämpfen und arbeiten, denn natürlich geht es bei jeder infizierten Katze auch um ein kleines Leben, was im Moment wirklich am Kämpfen ist und wie ihr vielleicht unterstützen könnt, wie wir vielleicht unterstützen können, das erfahren wir jetzt gleich hier auf eurer Antenne nach ein bisschen Musik.
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1: Ihr hört die Antenne, schön, dass ihr eingeschaltet habt. Ich bin Max Wischermann. Der Katzenschutzverein Bad Kreuznach kämpft gerade um das Leben seiner Katzen. Nach einem Ausbruch des Parvovirus ist der Verein auf jede Hilfe angewiesen. Oliver Weingärtner, der Geschäftsführer, hat mit mir darüber gesprochen. Parvovirus bei euch im Katzenschutzverein, die infizierten Katzen, ihr braucht da wahrscheinlich Unterstützung oder anders. Wie kann man euch da am besten unterstützen, wenn man sagt, man möchte irgendwas tun, um euch in der Situation zu helfen?
2: Geldspenden sind immer gut, dann können wir uns die Sicherheitshandschuhe, die Überzieher und wenn wir jetzt diese Ganzkörperanzüge da drüber ziehen, das muss ja auch beschafft werden, dann können wir das halt in der richtigen Größe mit der richtigen Ausstattung und so weiter können wir dann kaufen. Wir haben schon Spenden bekommen, also auch Gastrofutter, also Schonfutter. Also die Resonanz ist überwältigend, das muss man ja mal sagen. Das ist wirklich toll, wie die Leute da spenden. Ja, also Geld spenden oder auch Gastrofutter ist immer wichtig. Das sind so die Hauptsachen.
1: Jetzt ist natürlich 12 infizierte Katzen, darunter auch kleine Kitten. Wie ist denn beim Parvovirus so die, ich sag mal, wie zeichnet sich diese Krankheit ab? Wie gefährlich ist sie dann letztendlich auch für die Katzen?
2: Also unbehandelt kann das tödlich enden. Ja, wie man jetzt gesehen hat, 2 Stück haben es leider nicht geschafft von den Kleinen. Also hauptsächlich wären ganz junge Katzen, alte Katzen und gesundheitlich angeschlagene Katzen von dem Virus da befallen. Also die trifft es dann am härtesten, sag ich jetzt mal. Ja, wie zeigt sich das? Durch Dehydrierung, Gewichtsverlust, blutiger Durchfall, Fieber, Erbrechen. Das sind so die Parameter, wo wir drauf achten. Und dann werden natürlich entsprechende Tests gemacht, wenn da so 1, 2 von den Punkten erfüllt sind. Dann wird Spezialfutter eingekauft, dann wird unverabreicht, dann geht es zum Arzt oder Tierklinik, je nachdem. Es kommt da ja auch immer auf den Wochentag drauf an, wo man dann noch hin kann. Ja, also vielfältige Dinge, die da zu beachten sind.
1: Ich glaube, man hört es auf jeden Fall schon raus. Es gibt natürlich die Tests, die besorgt werden müssen, die ganzen Schutzmaßnahmen, die besorgt werden müssen. Dann sorgt das natürlich auch in gewisser Weise für eine Form von Stillstand, dadurch, dass ihr jetzt mit diesem großen Thema beschäftigt seid. Das ist natürlich auch eine Belastung für euch und eure ganzen Mitarbeiter. Wenn man jetzt unterstützen will und jetzt nicht Sachspenden, sondern sagt, man will vielleicht einen Geldbetrag spenden, wie geht das am einfachsten? Wo kann ich mich über euch informieren und dann letztlich auch über Spendenmöglichkeiten?
2: Die Bankverbindung als schnellste Möglichkeit findet man auf der Homepage katzenschutzverein.badkreuznach.com. Da ist schon mal alles drauf. Dann die Kontoverbindung ist da auch zu finden. Dann haben wir die Möglichkeit, bei PayPal Einzahlungen zu machen über Katzenschutzverein Bad Kreuznach @t-online.de. Das sind so die Hauptdinge, wo man uns finanziell unterstützen kann.
1: Und gibt es vielleicht zum Schluss noch einen Appell oder vielleicht irgendwas, was du persönlich an die Leute richten möchtest, die vielleicht erwägen, euch zu unterstützen?
2: Also, womit können uns die Leute noch unterstützen? Also, wie gesagt, finanziell wäre super, weil wir, gerade um dieses Virus abzutöten, brauchen wir Spezialwaschmittel, ja, weil die ganzen Kissen und Decken und so weiter muss ja gewaschen werden. Man kann ja nicht immer alles wegschmeißen täglich. Und dann auch natürlich Desinfektionsmittel, die einen gewissen Schärfegrad haben müssen, damit das Virus da auch drauf geht. Ja, das sind so die Hauptsachen, die wir brauchen.
1: Die Mitarbeiter des Bad Kreuznacher Katzenschutzvereins tun alles, was in ihrer Macht steht, um die Katzen noch zu retten. Wer sie dabei unterstützen möchte, der findet alle weiteren Informationen unter katzenschutzvereinbadkreuznach.com. Dort können sich auch mögliche Pflegestellen melden. Hier bei uns geht es jetzt weiter mit Musik im Programm. Das ist eure Antenne. Ich bin Max Wischermann.

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1: Ich bin Thorsten Subert. Schönen guten Tag. Einsatzkräfte trainieren Unwetterszenario in Mainz-Bingen. Außerdem in unseren Lokalnachrichten um 20:30. Eltern gestalten den Kita-Alltag in Regulshausen aktiv mit. Geschädigte Schwarzkiefer am Ingelheimer Rathaus muss gefällt werden. Und Christoph Hahn sorgt seit 40 Jahren dafür, dass das Wasser in Ida Oberstein läuft.
0: Und jetzt das Neueste aus Deutschland und der Welt.
2: Ich bin Dirk Zeitler. Die G7-Staaten wie Deutschland, Frankreich und USA dringen angesichts der steigenden Kraftstoffpreise auf Nutzung von Ölreserven. Ab sofort und über 4 Monate sollen 100 Millionen Barrel Rohöl der im März beschlossenen Freigabe tatsächlich freigegeben werden. Darauf verständigten sich die 7 Industrienationen.
3: Damit ist ein von Präsident Trump angedrohter Diesel-Exportstopp erstmal vom Tisch. Nach dem Nahen Osten sind die USA nämlich Europas wichtigster Lieferant von Diesel. Nun soll die Freigabe der Reserven mit der Internationalen Energieagentur IEA abgestimmt werden, um möglicherweise zusätzliche Dieselfreigaben zu prüfen. Die endgültige Entscheidung liegt bei der Energieagentur. Die IEA-Länder haben seit den 70er Jahren erst 6-mal gemeinsam Reserven angezapft. Aus den USA Tina Eck.
2: 3 neue Exzellenzuniversitäten, das ist die gute Nachricht für Freiburg, Jena und Köln. Dazu kommen 2 Hochschulverbünde, einer im Rhein-Main-Gebiet mit Darmstadt, Mainz und Frankfurt, einer im Ruhrgebiet mit Dortmund und Bochum. Einzelunis bekommen bis zu 15 Millionen Euro jährlich, Verbünde bis zu 28 Millionen. Ab nächstem Jahr stellen Bund und Länder insgesamt 747 Millionen Euro für die Exzellenzstrategie bereit. Mit einem symbolischen Raketenstart ist das zentrale Bürgerfest zum Tag der Deutschen Einheit in Bremen eröffnet worden. Bei strahlendem Sonnenschein zählten die Besucherinnen und Besucher gemeinsam einen Countdown herunter. Bis Sonntag sind mehr als 700 Veranstaltungen geplant.
4: Erwartet werden rund 400.000 Besucherinnen und Besucher. In der Innenstadt und am Weserufer gibt es kostenlose Konzerte, Diskussionen, Führungen und Ausstellungen. Auch Bundesrat, Bundestag, Bundesregierung und Bundesverfassungsgericht stellen ihre Arbeit vor. Das Motto der Feierlichkeiten lautet: Viele stärken ein Land. Zum offiziellen Festakt am Samstag werden unter anderem Bundespräsident Frank-Walter Steinmeier, Bundeskanzler Friedrich Merz und Bundestagspräsidentin Julia Klöckner erwartet. Thomas Bleskin, Nachrichtenredaktion.
2: Ein schwerer Herbststurm trifft Griechenland mit tödlichen Folgen. Auf Rhodos hat ein Blitzer eine 58-jährige deutsche Touristin getötet. Ihr Mann ist leicht verletzt. Auf Kreta ist ein Hirte in den Fluten ertrunken, so die örtliche Feuerwehr. Der Zivilschutz warnt vor weiteren Überschwemmungen und Erdrutschen.
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0: Ihr hört die Antenne, ich bin Max Wischermann. Schön, dass ihr eingeschaltet habt.
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0: Die neue Hörspielfolge Die drei Ausrufezeichen ist zugleich die Jubiläumsfolge aus dem Hause Europa. Die Detektivinnen Kim, Franzi und Marie haben Köpfchen, Mut und eine gute Portion Spürsinn. Bei ihrem 100. Hörspielfall Detektivinnen in Gefahr droht den drei Freundinnen der Verlust ihres Hauptquartiers. Der Winklerhof soll einer neuen Autobahn weichen. Franzis Zuhause.
2: Hi, hier ist Kim von den drei Ausrufezeichen. In unserem 100. Fall kämpfen wir darum, den Winklerhof zu retten. Dabei stoßen wir auf einige ziemlich fiese Machenschaften. Und plötzlich verschwindet sogar Kommissar Peters. Für uns steht diesmal wirklich alles auf dem Spiel.
3: 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Das ist das weibliche Pendant zu Die drei Fragezeichen. Mittlerweile genauso Kult. 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
1: Ich bin Thorsten Subert, schönen guten Tag. Feuerwehren und Katastrophenschützer aus dem Landkreis Mainz-Bingen haben bei einem landesweiten Übungstag den Umgang mit Starkregen, Gewittern und schweren Sturmböen trainiert. Einsatzkräfte in Bingen, Ingelheim, Sprendlingen-Gensingen, Gau-Algesheim, Niederolm und Rhein-Selz haben verschiedene örtliche Übungsszenarien bearbeitet. Im Katastrophenschutzzentrum hat die technische Einsatzleitung währenddessen die übergreifende Lage koordiniert. Der Brand- und Katastrophenschutzinspekteur des Landkreises Jannik Georges und Landrat Thomas Barth zogen ein positives Fazit. Die Übung habe die Zusammenarbeit zwischen Kommunen, Landkreis und Land gestärkt. In Regulshausen haben Mütter den Kita-Alltag gemeinsam mit den Kindern und Erzieherinnen gestaltet. Das mehrwöchige Projekt stand unter dem Motto Eltern mit Machzeit. Die Eltern beteiligten sich nicht nur als Zuschauerinnen, sondern brachten ihre eigenen Fähigkeiten und Ideen ein. Gemeinsam wurden unter anderem Plätzchen, Pizza-Wraps und Schokobrötchen gebacken. Hinzu kamen ein Bewegungsparcours, musikalische Spiele und kreative Bastelangebote. Laut der Kita-Leitung hatten Kinder und Mütter viel Freude am gemeinsamen Ausprobieren. Gleichzeitig sollte das Projekt die Zusammenarbeit zwischen Eltern und pädagogischen Fachkräften sowie das Gemeinschaftsgefühl stärken. Das Kita-Team zog eine positive Bilanz und plant bereits eine Fortsetzung. Bei der nächsten Mitmachzeit könnten möglicherweise die Väter an der Reihe sein. Die Schwarzkiefer in der Wilhelm-Leuschner-Straße beim Rathaus in Ingelheim muss gefällt werden. Der Baum ist während der Sanierung im Wurzelbereich so schwer beschädigt worden, dass er nicht erhalten werden kann. Für die vorgeschriebene Abdichtung des Gebäudesockels waren Aufgrabungen unmittelbar neben der Kiefer notwendig. Obwohl die Arbeiten nach Angaben der Verwaltung möglichst schonend ausgeführt wurden, mussten mehrere starke Wurzeln durchtrennt werden. In den vergangenen Monaten zeigte sich, dass der Baum die Schäden nicht verkraftet hat. Nach dem trockenen und heißen Sommer sind bereits erste Äste abgestorben. Ursprünglich sollte die Kiefer Teil der neu gestalteten Außenanlage bleiben. Nun wird stattdessen eine Ersatzpflanzung in das neue Pflanzenkonzept aufgenommen. Christoph Hahn hat sein 40-jähriges Dienstjubiläum bei den Stadtwerken Ida Oberstein gefeiert. Seine Laufbahn begann 1986 mit einer Ausbildung zum Rohrnetzbauer. Seit September 2022 arbeitet er als Vorarbeiter. Bürgermeister und Stadtwerkeleiter Friedrich Marx würdigte besonders Hahns Einsatz für die Trinkwasserversorgung. Häufig werde erst bei einer Störung deutlich, welche Leitung notwendig sei, damit das Wasser schnell wieder läuft. Und das bei sehr unterschiedlichen Witterungsbedingungen. Auch seine Kollegen hoben Hahns Zuverlässigkeit, Kollegialität und Bereitschaft hervor, sein umfangreiches Wissen an jüngere Mitarbeiter weiterzugeben. Zudem engagierte er sich viele Jahre im Personalrat. Ans Aufhören denkt der Jubilar noch nicht, die Arbeit mache ihm weiterhin Spaß. Solange die Gesundheit mitspiele, sei für ihn noch lange nicht Schluss.
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0: Ich bin Max Wischermann, so klingt eure Antenne.
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0: 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Wer mehr Eiweiß essen möchte, findet inzwischen im Supermarkt jede Menge Produkte mit zugesetztem Protein. Dabei lässt sich der Nährstoff auch ganz unkompliziert über viele alltägliche Lebensmittel aufnehmen. Welche das sind und wie sich die natürlichen Proteinquellen ganz einfach in den Speiseplan integrieren lassen, Andreas Suckel, der hat die Tipps.
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1: Ich bin Dirk Zeitler. Die G7-Staaten wollen die stark steigenden Kraftstoffpreise bekämpfen. Dafür fordern sie die Freigabe von 100 Millionen Barrel Rohöl und Diesel aus strategischen Notreserven über einen Zeitraum von 4 Monaten, koordiniert durch die Internationale Energieagentur IEA. Zuvor hatten sich die G7 in einer Videoschalte beraten. Auch Bundeskanzler Merz nahm daran teil. Die bislang letzte Insolvenz liegt erst gut 2,5 Jahre zurück. Nun ist die Warenhauskette Galeria schon wieder pleite.
2: Experten glauben, dass Galeria durchaus noch eine Zukunft haben könnte. Allerdings müssten dazu nochmal Dutzende Filialen geschlossen werden und ein Eigentümer her, der nicht nur kurzfristige finanzielle Interessen verfolgt. Auch müsste das Konzept auf den Kopf gestellt werden. Verdi spricht von haarsträubenden Managementfehlern. Die rund 12.000 Beschäftigten müssen unterdessen nicht nur um ihre Zukunft bangen, sondern auch ihren nächsten Gehaltscheck. Denn weil die Warenhauskette wegen der letzten Pleite vor 2 Jahren noch unter Beobachtung steht, ist nicht klar, ob erneut Insolvenzgeld gezahlt wird. Tanja Wagner, Nachrichtenredaktion.
1: Ein Herbststurm und starke Regenfälle halten Kreta und zahlreiche Inseln der Ägäis in Atem. Auf Rhodos wurde eine 58-jährige deutsche Touristin von einem Blitz getroffen und getötet. Ihr Ehemann ist leicht verletzt.
3: Das Unwetter hat vielen Touristen auf Kreta den Urlaub vermiest. In Rethymno fielen innerhalb von weniger als 24 Stunden 360 Liter Regen pro Quadratmeter. An der Küste wurden Autos ins Meer gespült, Brücken und Straßen zerstört. Die meisten Fähren bleiben heute in den Häfen. In der Ägäis werden Windböen von bis zu 100 Kilometern pro Stunde gemessen. Erst am Montag wird wieder sommerliches Wetter erwartet, sagen Meteorologen. Aus Athen, Takis Zafos.
1: Zum Sport. Serge Gnabry ist raus. Der 31-Jährige reist nicht mehr zur Nations League nach Griechenland. Er hat das Teamquartier bereits verlassen und ist nach München zurückgekehrt. Das teilte der DFB mit. Auf dem rechten Flügel könnte stattdessen am Sonntag in Thessaloniki sein Vereinskollege Lennart Kahl beginnen.
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